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1: Mit Sophie Weinhandl. Schönen guten Morgen. Schwere Unwetter haben am Abend in Sölden im Tiroler Ötztal zu Murenabgängen geführt. 30 Personen mussten in Sicherheit gebracht werden. Verletzt wurde niemand. Für die Gemeinde Sölden ist kurzzeitig der AT-Alert und Zivilschutzalarm ausgelöst worden. Nach 23 Uhr ist die Warnung aufgehoben worden. Am heutigen 30. Juli ist Earth Overshoot Day, der Welterschöpfungstag. Das heißt, heute hat die Menschheit rein rechnerisch alle natürlichen Rohstoffe verbraucht, die die Erde in einem Jahr zur Verfügung stellen kann. Der Tag kommt früher als in den vergangenen Jahren. Das zeigt, dass unser aktuelles Wirtschafts- und Konsumverhalten die Erde überlastet. Um die Nachfolge von UNO-Generalsekretär Guterres geht es heute im UNO-Sicherheitsrat. 4 Kandidatinnen und 2 Kandidaten haben sich beworben. Darunter ist auch der Chef der Internationalen Atomenergiebehörde, Rafael Grossi. Guterres selbst sieht eindeutig die Zeit für eine Frau an der Spitze der Vereinten Nationen gekommen. Das war bisher noch nie der Fall. Zum Fußball noch. Der SK Rapid hat es am Abend im Rückspiel gegen Santa Coloma aus Andorra problemlos in die 3. Runde der UEFA Conference League geschafft, mit einem 6:2 Sieg. In der nächsten Runde geht's für die Hütteldorfer entweder in Estland oder Aserbaidschan weiter.

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1: Das Zusammenkämmerfest in Bad Hering. Kommenden Samstag laden die Altherrenfußballer Bad Hering zum 50-jährigen Jubiläum ein. Ab 16 Uhr am überdachten Dorfplatz beim Gemeindeamt. Am kommenden Sonntag ist die TT zu Gast bei den Sommerbergbahnen Langes, Lermus, Biberwier von 10 bis 15 Uhr. Für alle TT-Club-Mitglieder ist die Bahnfahrt gratis. Infos unter club.tt.com. Und der Milser Kirchtag am 14. und 15. August am Dorfplatz in Mils. Von der Tegernseer Tanzelmusi bis zu den Lungauern, es sind wieder viele Musikgruppen mit dabei. Alle Infos und die Tickets unter milser-kirchtag.at.
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3: Einen schönen guten Morgen am Donnerstag. Das Tirolwetter bei Live-Radio mit Lea Singer. Ja, und an Tag 3 dieser Hitzewelle erreichen wir heute einen neuen Höhepunkt.
4: Bis zu 37, eventuell sogar bis zu 38 Grad im Inntal herunten möglich. Also draußen körperlich was machen, am besten wirklich gleich in der Früh bis Mittag noch alles erledigen. Aktuell messen wir nämlich noch 19 Grad in Haiming, 16 sind es in Kitzbühel und in Innsbruck ebenfalls 19 Grad. Am Nachmittag kann es, wenn dann, nur ganz vereinzelt gewittern, am ehesten in Osttirol. Nach den heftigen Gewittern gestern im hinteren Ötz und Pitztal soll es heute in Nordtirol eher trocken bleiben. Die Live-Radio-Vorschau morgen am Freitag nochmal ähnlich heiß wie heute. Da auch nur stellenweise vereinzelt Gewitter möglich. Am Wochenende Samstag und Sonntag die Höchstwerte um die 34 Grad. Da werden Gewitter wieder häufiger.
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3: Große Premiere heute in Telfs an die Laich.
6: Heute steigt die Uraufführung bei den Tiroler Volksschauspielen in Telfs mit dem Stück Feuernacht. Dabei geht es um die deutschsprachigen Südtiroler im und nach dem Zweiten Weltkrieg und die Aktivisten, die damals in Südtirol Strommasten gesprengt haben. Gespielt wird passenderweise in der Südtiroler Siedlung in Telfs in einem Abrisshaus, sagt der künstlerische Leiter der Volksschauspiele Gregor Bloeb.
7: Ein ganzes Haus haben wir durchgeschnitten. Die neue Heimat hat uns da geholfen. Liebe hat uns einen riesigen Kran zur Verfügung gestellt. Also es ist alles wahnsinnig geworden.
6: Die Volksschauspiele laufen bis Ende August. Sämtliche Vorstellungen sind bereits ausverkauft.
3: Es ist 5 vor 6.
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8: Mit Sophie Weinhandl, schönen guten Morgen. Die neue Hitzewelle erreicht heute und morgen ihren Höhepunkt. Vor allem im Osten Österreichs sind Temperaturen von bis zu 40 Grad angesagt. Länge und Intensität der Hitzewellen haben zugenommen, sagt Alexander Orlik von der Geosphere Austria. Damit einher geht auch eine ungewöhnliche Trockenheit.
9: Es fehlen ungefähr 150 bis 160 Liter pro Quadratmeter flächendeckend über Österreich. Das bedeutet, es fehlt ein gesamter Monatsniederschlag und noch ein bisschen mehr. Also es müsste eigentlich ein Monat eingeschoben werden von einem Niederschlag, also um das ausgleichen zu können. Und das ist momentan eben nicht in Sicht.
8: Auch die Waldbrandgefahr steigt. Als besonders gefährdet gelten da das östliche Niederösterreich, Teile Kärntens und auch Teile Tirols. Die US-Notenbank Fed lässt die Leitzinsen unverändert bei 3,5 bis 3,75%. Damit bleibt der Leitzins in den USA seit Dezember gleich. Hohe Ölpreise verhindern Zinssenkungen. Präsident Trump hat zuletzt auf diese Zinssenkungen gedrängt, um die Wirtschaft anzukurbeln. Schwere Unwetter haben am Abend in Sölden im Tiroler Ötztal zu Murenabgängen geführt. 30 Personen mussten in Sicherheit gebracht werden. Verletzt wurde niemand. Für die Gemeinde Sölden ist kurzzeitig der AT-Alert und Zivilschutzalarm ausgelöst worden. Nach 23 Uhr ist die Warnung aufgehoben worden. Zum Fußball noch. Der SK Rapid hat es am Abend im Rückspiel gegen Santa Coloma aus Andorra problemlos in die dritte Runde der UEFA Conference League geschafft, mit einem 6:2-Sieg. In der nächsten Runde geht's für die Hütteldorfer entweder in Estland oder Aserbaidschan weiter.
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4: Wir haben es eben in den Nachrichten gehört, heftige Gewitter gestern am Abend im hinteren Pitztal. Da war nach einem Erdrutsch in der Nacht auch die B186 Ötztalstraße zwischen Lengenfeld und Sölden gesperrt. Die ist mittlerweile aber wieder offen. Auch im hinteren Pitztal hat es zwei Murenabgänge gegeben. Die L16 Pitztalstraße ist im Gemeindegebiet von St. Leonhard nach wie vor gesperrt. Taleinwärts ab Weißwald, talauswärts ab Tieflehn. Wir halten euch dann natürlich auf dem Laufenden. Am Vormittag beginnen hier die Aufräumarbeiten. Wenn ihr sonst was seht, Staus oder Blitzer, 0512 20 80 85. Danke und gute Fahrt.
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3: Guten Morgen. Donnerstag, der 30. Juli schon. Was wollt ihr denn in dem Monat noch erledigen? Lang haben wir nicht mehr, also heute oder morgen. Das Wichtigste habe ich schon einmal erledigt. Ich war gestern beim Friseur, beim Degler. Endlich wieder mal ein bisschen am Matten.
4: Gut, schaust aus. Ja. Also, ich weiß gar nicht. Ich will mich jetzt gar nicht stressen lassen da von diesem Juli. Ich habe jetzt nichts mehr vor.
3: Übermorgen schon August, bitte. Hochsommer auf jeden Fall in Tirol in dem Monat und auch im nächsten Monat machen wir gleich einmal Beach Feeling im Radio mit Simple Plan Summer Paradise und den Start macht die aktuelle von Holly Hamburg Song.

0: Neue Live-Value Frühstarter am Donnerstag, Feiti und Lea um 12 nach 6. Guten Morgen, Tirol. Stellt euch vor, ihr liegt am Abend im Bett und auf einmal schlägt euer Handy Alarm. Ja, so passiert am Abend im Oberland. Die Natur hat wieder mal ihre ganze Gewalt gezeigt.
1: Nach starken Unwettern sind gestern im hinteren Ötztal, speziell im Fentertal und im hinteren Pitttal Muren abgegangen. Im Ötztal ist um 22.15 Uhr eben sogar der Zivil- und Katastrophenschutzalarm für circa eine Stunde ausgelöst worden. Feuerwehr, Rettung und Bergrettung waren da im Großeinsatz. Die gute Nachricht aber, Menschen sind keine zu Schaden gekommen. Viele mussten allerdings aus ihren Häusern evakuiert werden. Riesiges Danke an dieser Stelle an alle Einsatzkräfte. Ihr seid spitze.
0: Und mehr Infos zu den Moon-Abgängen gibt es dann gleich im Tirol-Update beim Andi Leich um 5:30 Uhr. Und nach so viel Aufregung, jetzt der relaxte Hit von Olivia Dean hier bei Live Radio. Die aktuelle, so ist sie.

Live-Radio, guten Morgen, 6.19 Uhr, Tag der Freundschaft heute. Schickt zu eurer Freundin, eurem Freund, halt einmal besonders liebe WhatsApp, am besten jetzt live beim Frühstücken.

0: Live Radio, schön, dass wir gemeinsam in den Donnerstag reinstarten. Guten Morgen.
1: Guten Morgen.
0: Schnäppchen shoppen, die scharfen Tage starten. Wo und was? Gleich in Tirol Update beim Andi um 6:35.
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0: Gehen wir's an, auf in den Donnerstag, 6:35. Guten Morgen, das Tirolwetter bei Live Radio mit Lea Singer. Extrem heiß wird's heute.
1: Bis zu 37, eventuell im Inntal sogar bis zu 38 Grad sind heute möglich. Schaut also gut auf euch, viel trinken und nicht in die pralle Sonne dann am Nachmittag. Die Temperaturen springen heute damit noch um circa 20 Grad nach oben. Aktuell messen wir nämlich in Kösten und auch in Putz 14 Grad, in Innsbruck 19. Nach den heftigen Gewittern gestern im hinteren Ötz und Pitztal bleibt es heute in Nord Tirol eher trocken. Am ehesten bilden sich Gewitter in Osttirol. Die Live-Radio-Vorschau, morgen Freitag wieder bis zu 37 Grad. Da können sich im ganzen Land gegen Abend Hitzegewitter bilden. Am Wochenende, Samstag und Sonntag, Höchstwert um die 33 Grad. Es bleibt gewitteranfällig.
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0: Ich habe gerade kurz gehört bei der Lea, dramatische Szenen aus dem Ötztal an die Leich.
16: Heftige Unwetter haben am Abend Murren und Überschwemmungen verursacht. Kurz vor 23 Uhr hat das Land im Raum Sölden sogar einen AT-Alert und Zivilschutzalarm ausgelöst. Nach etwa einer Stunde hat sich die Lage dann langsam entspannt. Eine besonders große Murre hat die Straße beim sogenannten Geierwallihof in Fendt verlegt. Dort waren rund 25 Personen vorübergehend eingeschlossen. Auch im hinteren Pitztal sind wieder Murren abgegangen. Wir haben die Pitztalstraße bei Plankeros verlegt. Meldungen über Verletzte gibt es zum Glück nicht. Gute Nachrichten gibt es aus Schäffau. Der große Waldbrand ist gelöscht. Nach einem fordernden Einsatz hat die Feuerwehr gestern Nachmittag Brand ausgegeben. Weil es in Tirol aber weiter trocken und heiß ist, appelliert das Land in und um Wäldern besonders vorsichtig zu sein und mögliche Zündquellen zu vermeiden. Schnäppchenjäger haben in Tirol jetzt wieder die Chance auf gute Angebote. Bei den sogenannten scharfen Tagen. Die Tiroler Händler machen in den Lagern langsam Platz für die Wintersaison, sagt Wolfgang Feucht von der Wirtschaftskammer.
17: Die scharfen Tage sind im Grunde der Abverkauf zum Saisonende, wo die Kunden richtige Schnäppchen machen können.
16: Die scharfen Tage laufen von heute bis inklusive Samstag. Teilnehmende Betriebe sind mit einer roten Chilischote gekennzeichnet. Und der Innsbrucker Alpenzoo wird für sein Umweltengagement ausgezeichnet. Konkret das Naturkundemuseum Weierburg und ein nach Zoogründer Hans Psenner benannter Veranstaltungssaal. Weil der Alpenzoo Nachhaltigkeitsthemen vermittelt und auch im täglichen Betrieb umsetzt, hat er für Museum und Saal jetzt das österreichische Umweltzeichen bekommen. 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
1: Da schauen wir auf die L16 Pitztalstraße. Nach zwei Mondabgängen ist die gesperrt im Gemeindegebiet von St. Leonhard, taleinwärts ab Weißwald, talauswärts ab Tieflin. Und nach einem Eiltrutsch war in der Nacht auch die B186 Ötztalstraße zwischen Lengenfeld und Sölden zu. Die ist mittlerweile aber wieder offen. Wenn ihr sonst was seht, Staus und Blitzer 05 12 20 80 85. Danke und gute Fahrt.
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0: Guten Morgen. Auf in den Donnerstag. Über diesen Oberländer spricht gleich jeder von euch. Kabarettist Gabriel Kastan, jeder aus Grinsbe-Landeck, hat was echt Verrücktes vor.
21: Prinzipiell mache ich alles, wenn jemand sagt, du, überstell mir meinen Hubschrauber von A nach B, immer nie probierst.
0: Für welche krasse Challenge, der echt jeden Job annimmt, verrät er in 6 Minuten. Dazu Dance-Bob mit aktuellen von Jennifer Lopez, Save Me Tonight. Und wer es zum Wachwerden ein bisschen relaxter braucht, ist Nico Santos.

0: Jennifer Lopez kickt mindestens gleich gut wie der stärkste Kaffee am Morgen. Live-Radio 5 nach 6:30. Guten Morgen. Also das ist aber eine krasse Challenge mit 0 Euro durch ganz Österreich. Gabriel Karsten, jeder aus Grins bei Landeck, startet am Samstag ein richtig cooles Abenteuer. Und jetzt noch bei uns im Studio. Guten Morgen.
1: Hallo.
2: Ja, guten Morgen, Lea. Servus, Feiti. Schönen guten Morgen.
1: Erzähl nochmal, was hast du da genau vor?
2: Ich fahre mit meinem E-Scooter ohne Geld einmal quer durch Österreich und muss mir halt alles über Gegenleistungen finanzieren. Das Essen, die Unterbringung, die Akkuladungen, alles.
1: Mega. Wow, aber was ist das bitte für ein E-Scooter?
2: Der E-Scooter, das ist der Viron 1500. Der hat zwar eigentlich 80 Kilometer Reichweite, aber Bergziege ist es keine. Das habe ich schon festgestellt. Aber ich habe einmal versucht, nach Grins zu fahren. Auf meine Heimatgemeinde, da habe ich die letzten 200 Meter habe ich schon geschoben.
1: Uiuiui. Ja, da fragt man sich, warum macht man so eine Challenge? Du hast gesagt, weil du einfach zu viel Zeit hast.
0: Ja, über Roller aufladen und essen, also bei wildfremden Menschen dafür, dass du denen was machst.
2: Einmal hat man ein Altersheim geschrieben, ich kann spielen für die Belegschaft im Altersheim und natürlich auch für die Bewohnerinnen. Ich soll auf Fenster putzen, auf die Hund aufpassen, auf die Kinder aufpassen, auf die Hund und auf die Kinder aufpassen. Ich soll DJ machen bei irgendeiner Party, Stall ausmischen, ich soll die Wohnung aufräumen, am Bau helfen. Mein Ziel ist so circa 50 Kilometer am Tag. Ich weiß nicht, ob ich es schaffe, aber vielleicht geht es sich aus.
0: Easy, locker Schnitzel. Saugeile Geschichte auf jeden Fall. Gabriel startet also am Samstag sein Abenteuer durch Österreich am 1. August. Verfolgen können Sie ihn übrigens auf seiner Insta-Seite und wir können eigentlich nur noch ansagen, toi, toi, toi, Gabriel.
1: Alles Gute.
2: Dankeschön und ja, bis zum nächsten Mal.
0: Ja genau, bis zum Resümee sozusagen. Alex Warren jetzt für euch bei Live Radio.

0: Guten Morgen, eure Live-Radio-Frühstarter, 6.43 Uhr am Donnerstag. Ihr Lieben, wir kommen zu euch.
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21: Donnerstag, guten Morgen. Das Tirolwetter bei Live-Radio mit Lea Singer. Heute das ganz, ganz große Schwitzen.
22: Bis zu 37, eventuell im Inntal sogar bis zu 38 Grad heute möglich. Das ist der Höhepunkt dieser Hitzewelle. In der Nacht kühlt es aber ab, damit sind die Temperaturen auch ein bisschen besser zum Aushalten. Aktuell zum Beispiel messen wir 15 Grad in Virgen und auch in Kirchdorf, in Innsbruck 18 Grad. Heute in der Nacht auf morgen sinken die Tiefstwerte dann wieder auf 18 bis 13 Grad. Einzelne Gewitter sind heute am ehesten später dann in Osttirol noch möglich. Die Live-Radio-Vorschau zeigt, morgen der Freitag wird ähnlich heiß. Gewitter werden da am Abend häufiger. Am Wochenende die Höchstwerte um die 33 Grad. Auch da kann es immer wieder blitzen und donnern.
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21: Familienberatung am Spielplatz an die Laich.
2: Die Stadt Innsbruck richtet jetzt im Sommer wieder besondere Infopoints ein. Auf den städtischen Spielplätzen können Eltern einfach mit Beraterinnen ins Gespräch kommen. Vor allem bedürftigen Familien will die Stadt so helfen. Erster Termin ist der 11. August am Spielplatz Rapoldi Park.
21: Donnerstag, der 30. Juli, 5 vor 7.
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5: Mit Sophie Weinhandl, guten Morgen. Mit dem kommenden Höhepunkt der neuen Hitzewelle wird auch die Trockenheit in Österreich immer ernster. Eine Folge davon ist, dass es seit Jänner über 270 Waldbrände gegeben hat. Betroffen sind dabei rund 230 Hektar Wald gewesen, ist die Info vom Landwirtschaftsministerium. Als besonders gefährdet gelten das östliche Niederösterreich, Teile Kärntens und auch Teile Tirols. Dass es derzeit sehr trocken ist, kann man bereits gut sehen, erklärt uns Wetterforscher Alexander Orlik von Geosphere Austria.
6: Ja, die deutlichsten Folgen sieht man an den sehr niedrigen Flusspegeln in ganz Österreich. Die weitere Folgen sieht man eben auch in der Natur. Die Böden sind sehr trocken, bis weit hinunter gibt es kaum mehr Wasser in den Oberböden, weil es eben schon so lange nicht geregnet hat und alles, was halt an Niederschlag fällt, geht eigentlich sofort in die Verdunstung.
5: Die niedrigen Wasserstände schränken auch die Binnenschifffahrt ein. Zuletzt sind auch viele Fische etwa in der Donau oder Zuflüssen der Donau verendet. Bei hunderten Bankomaten in Österreich kann man statt 400 nur mehr maximal 200 Euro abheben. Immer noch möglich ist mehrfaches Abheben. Die Nationalbank kritisiert das, weil es die Kunden verunsichert und sieht geschäftliche Gründe. Betreiber von Bankomaten verdienen pro Transaktion, nicht pro abgehobener Summe. Um die Nachfolge von UNO-Generalsekretär Guterres geht es heute im UNO-Sicherheitsrat. 4 Kandidatinnen und 2 Kandidaten haben sich beworben. Darunter ist auch der Chef der Internationalen Atomenergiebehörde, Rafael Grossi. Guterres selbst sieht eindeutig die Zeit für eine Frau an der Spitze der Vereinten Nationen gekommen. Das war bisher noch nie der Fall. Bundespräsident Van der Bellen muss bald siedeln. Im leopoldinischen Trakt der Hofburg werden Leitungen saniert. Betroffen dabei auch das bekannte Maria-Theresien-Zimmer mit der Tapetentür und der Arbeitsplatz des Bundespräsidenten. Die Vorarbeiten dafür haben schon gestartet. Die große Baustelle in der Hofburg startet nächstes Jahr.
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24: Überlastet die A13 Brenner Autobahn Innsbruck Richtung Brenner. Vor der Baustelle auf der Lueckbrücke dauert es 5 bis 10 Minuten länger. Und L16 Pitttalstraße nach 2 Mondabgängen ist die gesperrt, und zwar im Gemeindegebiet von St. Leonhard. Tal einwärts ab Weißwald, Tal auswärts ab Tieflehn. Da laufen jetzt am Vormittag die Aufräumarbeiten. Wir halten euch natürlich auf dem Laufenden. Staus und Blitzer. Gern melden 0512 20 80 85. Danke und gute Fahrt.
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21: Guten Morgen. Auf in den 30. Juli. Ein Blockbuster jagt im Kino gerade den nächsten.
26: Hi, mein Name ist Peter Parker.
27: Du bist der Spider-Man.
26: Du darfst niemandem was verraten. Das bleibt unser Geheimnis.
24: Ja, endlich wieder Spider-Man.
21: Jawohl, was der Streifen drauf hat, verraten wir euch gleich in 6 Minuten. Dazu natürlich eure Lieblingshits, gleich die aktuelle von Kaigo. Und auch bei Miles Smith scheint die Sonne noch heller jetzt in der Früh gleich. Yeah.

0: Live-Radio am Donnerstag, 5 nach 7, wenn es euch draußen zu heiß ist, hört dann ab in den kühlen Kinosaal.
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0: Wow, jetzt im Sommer ist richtig viel los. Nach den Odysseen startet heute der nächste große Blockbuster und damit Gäste und willkommen, guten Morgen, Michi Kleber.
2: Servus.
3: Ja, schönen guten Morgen, Spider-Man ist zurück. Yes. Tom Holland schlüpft in Spider-Man Brand New Day erneut ins enge Superheldenkostüm. Im vierten Solo-Abenteuer gibt's aber einen großen Haken, denn nach dem letzten Teil hat einfach jeder vergessen, dass Peter Parker Spider-Man ist. Auch seine Freunde und seine große Liebe. Und so ist Spider-Man ziemlich einsam und verloren, aber den ein oder anderen Superhelden-Buddy gibt's noch, wie den Hulk.
4: Dr. Banner, Sie haben einen Weg gefunden, mutierende DNA zu unterdrücken, richtig?
5: Wenn Sie mich ohne dieses Ding sehen, rennen Sie.
2: Ja, endlich wieder Spider-Man. Ich liebe die Filme. Der Vorgänger war ja immer ein Riesenerfolg, gell?
3: Ja, der letzte Spider-Man-Film war wirklich extrem.

0: ihr werdet wahrscheinlich nicht enttäuscht.
1: Spider-Man, Brand New Day, Brand New. Ab heute in den Tiroler Kinos und wir haben Tickets für Cineplex für euch heute Mittag bei Live Radio at Work um kurz nach halb eins.

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0: Guten Morgen, eure Live-Radio-Frühstarter, Veiti und Lea, 7.21 Uhr.
1: Servus.
0: Innsbruck belegt gestern österreichweit Platz 1. Wo? Verraten wir euch gleich im Tirol-Update um 7:35 Uhr.
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0: Auf geht's in den Donnerstag, gleich 7:35 Uhr. Das Tirolwetter bei Live-Radio mit Lea Singer. Passt gut auf heute auf euch, es wird nämlich sehr, sehr heiß.
1: Bis zu 37 im Inntal, eventuell sogar bis zu 38 Grad. Also heute unbedingt genug trinken, nicht in der prallen Sonne, dann sein am Nachmittag. Und ja, aufeinander schauen ist wichtig bei den Temperaturen. Jetzt aber noch ganz angenehm, also wenn ihr aufladet, gerade in Richtung Baustelle, die Sechser Trageln mit dem Wasser, dann macht ihr das aktuell in Seefeld bei 13 Grad. In Kufstein schon 22, in Innsbruck jetzt 20 Grad. Gegen Abend nur ganz vereinzelt Gewitter heute möglich, am ehesten gibt es die in Osttirol. Die Live-Radio-Vorschau zeigt, morgen der Freitag wird ähnlich heiß, da werden Gewitter dann schon häufiger, im ganzen Land kann es blitzen und donnern. Am Wochenende, Samstag und Sonntag die Höchstwerte um die 33 Grad, da generell sehr gewitteranfällig.
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0: Turbulenter Abend im Ötztal an die Laich.
4: Speziell übers hintere Ötztal sind gestern Abend schwere Unwetter gezogen. Das Land hat sogar vorübergehend Zivilschutzalarm und RT-Alert ausgelöst. In Sölden sind zahlreiche Menschen vorübergehend evakuiert worden. Eine besonders große Mure ist auch im Bereich der Fenter Rofenhöfe abgegangen. Die dürfte Wohngebäude nur knapp verfehlt haben. Auch im Pitztal sind gestern Muren abgegangen. Die haben die Pitztalstraße bei Plankeros verlegt. Meldungen über Verletzte gibt es aber nicht. Innsbruck war gestern der heißeste Ort Österreichs. Bei der Uni sind am Nachmittag 36,3 Grad gemessen worden, so viel wie nirgends sonst in Österreich. Wien-Stammersdorf liegt mit 36,2 Grad knapp auf dem zweiten Platz. In den kommenden Tagen dürfte es aber im Osten deutlich heißer werden als bei uns. Schnäppchenjäger haben in Tirol jetzt wieder gute Chancen auf gute Angebote bei den sogenannten scharfen Tagen. Die Tiroler Händler machen in den Lagern langsam Platz für die Wintersaison, sagt Wolfgang Feucht von der Wirtschaftskammer.
6: Die scharfen Tage sind im Grunde der Abverkauf zum Saisonende, wo die Kunden richtige Schnäppchen machen können.
4: Die scharfen Tage laufen von heute bis inklusive Samstag. Teilnehmende Betriebe sind mit einer roten Chilischote gekennzeichnet. Und die Gemeinde Riez soll eine große neue Volksschule bekommen. Die aktuelle bietet nicht mehr genug Platz, deswegen soll nächstes Jahr ein großer Umbau samt Erweiterung starten. Baupläne und Finanzierung waren diese Woche Thema im Gemeinderat. 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
1: Einen Unfall hat es gegeben auf der B108 Felbertauernstraße im Gemeindegebiet von St. Johann. Ihr werdet hier jetzt wechselweise an der Unfallstelle vorbeigeleitet. Rechnet mit einigen Minuten mehr. Und A13 Brenner Autobahn Innsbruck Richtung Brenner. Kurze Verzögerungen gibt es da im Baustellenbereich auf der Luegbrücke 5 bis 10 Minuten plus. Außerdem, wie eben im Tirol-Update gehört, nach der in Muren gestern am Abend gibt es auf der L16 Pitztalstraße eine Sperre und zwar im Gemeindegebiet von St. Leonhard. Taleinwärts ist die Straße ab Weißwald, talauswärts ab Tieflehn gesperrt. Wenn ihr sonst was seht, Staus oder Blitzer, 0512 20 80 85. Danke und gute Fahrt.
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0: Guten Morgen. Auf einen Donnerstag, Ferienwoche 3 und die Kids sagen schon, Mama, Papa, mir ist so fad. Ja, dann schaut's bitte dorthin.
1: Zum Himmelslabyrinth. Was da eure Tochter, euer Sohn Cooles erforschen kann, verraten euch in 6 Minuten. Unser Reporter Phil hat sich das mit seinen Jungs vor Ort angeschaut.
0: Und viel Energie wie die Sonne am Tiroler Himmel haben jetzt auch die Imagine Dragons gleich. Und hier ist der aktuelle Top-Hit von Loy, Red Eyes.

0: Live-Radio, gleich 7:55 am Donnerstag. Guten Morgen. Ja, bald Finale von Ferienwoche 3 in Tirol.
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0: Und heute geht's auf die Hohe Salwe im Tiroler Unterland.
2: Unser Reporter Phil hat sich da beim Hexenwasser in Söll das neue Himmelslabyrinth angeschaut.
3: Ja, Gott sei Dank habe ich wieder herausgefunden auch. Da ist ja einiges neu beim Hexenwasser in Söll. Die Bahn auf die Hohe Salwe zum Beispiel, die ist neu renoviert worden. Die ist jetzt barrierefrei, also auch kinderwagentauglich.
2: Cool.
3: Und neu ist eben auch das Himmelslabyrinth, sagt mir die Sabine Weiß vom Hexenwasser Söll.
4: Und da kann man eben einmal den Platz im Universum erforschen, wo wir eigentlich umgehen mit der Erde, und kann eben durch das Labyrinth streifen und dann am Ziel die Salvensonne finden. Und das ist eine ganz spannende neue Station, die jetzt oben gerade für Familien ein absolutes Highlight sein wird, hoffe ich.
3: Und noch ein Tipp von mir, gerade auch für heiße Tage, wo ich mit meinen Jungs ganz oben war auf der Hohen Salwe, da ist es doch ganz schön frisch gewesen, also dünne Jacke bitte nicht vergessen. Und wer im Labyrinth oft den falschen Weg wählt, der macht dann einige Zusatzmeter, auch inklusive Höhenmeter. Das Himmelslabyrinth ist nämlich direkt in den Hang hineingebaut. Ich habe fest geschnauft, den Kids hat es aber voll getaugt. Fazit, auch die Mama war dann schlussendlich sehr zufrieden. Ganzer Tag am Berg in der Sonne. Da gibt es auch viel Wasser, Spielplätze, Hexen und neu jetzt eben auch das Himmelslabyrinth.
2: Lässig.
0: Coole Sache. Ja. Noch mehr tolle Ferientipps gibt's online auf unserer Homepage liveradio.tirol. Und jetzt ein bisschen Flashback noch einmal auf die Fußball-WM. Das ist der Soundtrack von Shakira, Die Die, jetzt bei Live-Radio.
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0: Live-Radio Frühstarter, Veiti und Lea am Donnerstag um 7.43 Uhr. Guten Morgen, Tirol. Hoffentlich geht's euch nicht mit der Lea, dass schon in der Arbeit seid jetzt und dann plötzlich Scheiße schreit.
1: Ja, Entschuldigung.
2: Ist gerade passiert, ja.
1: Aber ist dem Moment eingefallen, ich habe gestern am Abend vergessen, die Tomaten, Gurken und Paprika zu gießen.
0: Die werden dir dankbar sein.
1: Der Tag heute und gestern auch den ganzen Tag in der prallen Sonne.
0: Kann schernten gehen.
1: Ja. Uiuiuiui. Ich hoffe, sie leben noch am Abend.
0: Aber wie geht's Tomaten bei der Hitze bei knapp 40 Grad, bitte, wenn man sie nicht gießt? Wenn sie nachher wachsen,
1: kannst
0: sie weniger?
1: Kannst du morgen dann sagen. Also ich denke mal, dass die Dinge schon reif werden, aber ich hoffe, dass die Pflanze selber nicht vertrocknet.
0: Wow, brutal. Also wenn ihr jetzt schon in der Arbeit seid, dann vielleicht die Nachbarn anrufen oder nochmal zugefahren oder wenn oder haben sie jetzt unbedingt gießen. Ich freue mich nicht einfach. Gerade jetzt, es heißt ja immer in der Früh gießen oder am Abend, wenn es so heiß ist in Tirol.
1: Genau. Aber kann man nichts mehr machen.
0: Ja, aber noch wichtiger natürlich, wie die Tomaten, dass ihr genug trinkt heute und gut auf euch schaut. Die Temperaturen sind echt nicht ohne. Lea hat es im Wetter vorhin gesagt, knapp 40 Grad
1: einfach. Ja, 38, 37 sowas.
0: Also machen wir heute ein bisschen gemütlicher.
1: Auf alle Fälle.
0: Gleich wieder Sound von Live-Radio. Hier ist das denn einer Song.
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15: Donnerstag.
16: Das Tirolwetter bei Live-Radio mit Lehrsinger. Noch lässt sich die Sonne genießen.
17: Bei aktuell zwischen 12 Grad in St. Jakob in Defregen und 23 in Kufstein. In Innsbruck jetzt 19 Grad. Da lässt sich's noch so richtig durchschnaufen. Die Temperaturen springen dann heute noch so richtig nach oben. Um 20 Grad wird's wärmer. Bis zu 37 sind dann am Nachmittag möglich. Da die pralle Sonne unbedingt meiden und genug trinken. Gewitter gibt's heute nur vereinzelt, am ehesten in Osttirol. Zur Live-Radio-Vorschau. Morgen Freitag wieder brütend heiß, bis zu 37 Grad auch. Da werden Gewitter, vor allem am Abend, im ganzen Land häufiger. Gewitteranfällig bleibt es auch am Wochenende. Da liegen die Höchstwerte bei um die 33 Grad.
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16: Große Premiere heute in Telfs an die Laich.
8: Uraufführung bei den Tiroler Volksschauspielen in Telfs mit dem Stück Feuernacht. Dabei geht es um die deutschsprachigen Südtiroler im und nach dem Zweiten Weltkrieg und auch die Aktivisten, die damals in Südtirol Strommasten gesprengt haben. Passenderweise wird in der Südtiroler Siedlung in Telfs gespielt. In einem Abrisshaus, sagt der künstlerische Leiter der Volksschauspiele Gregor Bloeb.
9: Ein ganzes Haus haben wir durchgeschnitten. Die neue Heimat hat uns da geholfen. Liebherr hat uns einen riesigen Kran zur Verfügung gestellt. Also es ist alles wahnsinnig geworden.
8: Die Volksschauspiele laufen bis Ende August. Sämtliche Vorstellungen sind bereits ausverkauft.
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15: Mit Sophie Weinhandl, schönen guten Morgen. Ungewöhnlich niedrige Limits bei Bankomaten verwundern derzeit viele Bankkunden. Ein Test hat ergeben, dass einzelne Bankomaten plötzlich pro Behebung nur mehr 200 Euro ausspucken, statt wie gewohnt 400 Euro. Mehr von Hannes Haab.
18: Ein sensibles Thema für die Österreicherinnen und Österreicher, weil das Bargeld für viele Menschen sehr beliebt ist. Wer also mehr Geld braucht, muss mehrmals abheben. Das betrifft hunderte Automaten in ganz Österreich. Die österreichische Nationalbank bestätigt, dass es teils niedrigere Limits bei den Geräten gibt. Dahinter vermuten die heimischen Notenbanker, dass einzelne Betreiber ihre Erlöse aufbessern wollen. Die Bankomatbetreiber verdienen nämlich pro Transaktion und nicht am Gesamtbetrag, der behoben wird.
15: Das Limit von 400 Euro ist ein Standard der heimischen Banken, verpflichtend halten muss sich aber niemand daran, sagt die ÖNB. Österreichweit gibt es fast 9000 Geldautomaten. Bis zu 40 Grad stehen in Teilen Österreichs heute und morgen an, damit wird die Trockenheit auch immer ernster. Eine Folge davon ist, dass es seit Jänner über 270 Waldbrände gegeben hat. Betroffen sind dabei rund 230 Hektar Wald gewesen, ist die Info vom Landwirtschaftsministerium. Als besonders gefährdet gelten das östliche Niederösterreich, Teile Kärntens und auch Teile Tirols. Rumänien fährt heute Vormittag auch den zweiten Reaktor seines einzigen Atomkraftwerks herunter, weil der Wasserstand in der Donau derzeit so niedrig ist. Schon vor einigen Tagen hat Rumänien den anderen Reaktor heruntergefahren. Das Kraftwerk braucht das Donauwasser für die Kühlung. Wegen der Trockenheit und mehrerer Hitzewellen führt die Donau so wenig Wasser wie noch nie. Von Melbourne nach Toulouse in Südfrankreich nonstop in rund 24 Stunden. Damit hat ein speziell für Ultralangstrecken gebauter Airbus A350 einen Langstreckenrekord aufgestellt. Die australische Airline Qantas will damit ab Oktober 2027 erstmals Nonstop-Flüge von Sydney nach London anbieten. Später soll auch New York ohne Zwischenstopp angeflogen werden. Je nach Wetterlage sollen die Maschinen rund 19 bis 21 Stunden unterwegs sein.
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19: Weiterhin gesperrt nach den Murenabgängen gestern Abend die L16 Pitztalstraße im Gemeindegebiet von St. Leonhard, taleinwärts ab Weißwald, talauswärts ab Tieflehn. Da wird aktuell gearbeitet. Im Laufe des Vormittags gibt es Updates, wie lange die Sperre noch dauert. Staus und Blitzer immer gern melden an uns, die Nummer 05 12 20 80 85. Danke und gute Fahrt.
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25: Schon wieder Donnerstag. Ich war gerade vor unserer Eingangstür auf der Brunnikerstraße in Innsbruck. Die Leute, sage ich da, alle ein Grinsen im Gesicht, was das schöne Wetter ausmacht.
24: Ein Grinsen hat hoffentlich gleich auch der Lorenz Bayer-Kirchebner aus Innsbruck. Der ist unser Kandidat heute bei Stadtland irgendetwas. Spiel mal in 6 Minuten.
25: Und auf der Verpackung von diesem Top-Hit steht auch gute Laune-Garantie. Hier ist alle Farben. 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Goodbye.

0: Donnerstag, 5 nach 8. Wunderschönen guten Morgen, Tirol.
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0: Kandidat heute bei uns in der Show ist der Lorenz Bayer-Kircheden aus Innsbruck. Für die Wochenführung braucht's mindestens 8 Begriffe. Guten Morgen.
2: Guten Morgen, danke für die Einladung.
0: Na, heute brutal heiß, was hast du vor?
2: Ja, da man arbeiten muss, ist es zum Glück halbwegs gekühlt im Büro und deswegen verbringe ich den Tag einmal so.
0: Es gibt Tage, wo man richtig gerne arbeitet, gell?
2: Genau, wenn es auch richtig heiß ist und herinnen herrlich, das ist schön.
3: Und wenn man vielleicht sich in der Früh auch die Wochenführung bei Stadtland irgendetwas schon geholt hat. Schauen wir mal, wie es dir jetzt geht. Dein Buchstabe, das C, C wie Cäsar.
2: Okay.
0: Super, dann starten hier jetzt für dich die schnellsten 30 Sekunden deines Lebens.
3: Eine Stadt.
2: Weiter.
3: Land.
2: China.
3: Im Büro. Buchstabe, das C, C wie Cäsar.
2: Okay.
0: Super, dann starten hier jetzt für dich die schnellsten 30 Sekunden deines Lebens.
3: Eine Stadt.
2: Weiter.
3: Land.
2: China.
3: Im Büro.
2: Weiter.
3: Leben.

0: strahlender Sonnenschein schon in Tirol um 8.13 Uhr bei Live Radio. Guten Morgen!
1: Und liebe Grüße jetzt mal an die Fabienne und all ihre Kollegen im Notariatsbüro in Imst.
2: Hallo!
1: Freut uns sehr, dass bei euch die erste Amtshandlung immer ist, Live Radio einschalten.
2: Mega!
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0: Einschling Start jetzt mit der aktuellen von Teddy Swims, Mr. Know-It-All. Gleich 7:15 Uhr.

0: Strahlend blauer Himmel heute Donnerstagmorgen bei uns über Tirol. Glaubt man gar nicht, was da gestern abends passiert ist. 8.21 Uhr auf Live-Radio. Schwere Unwetter im Ötztal. Wie es da heute am Tag danach ausschaut, erfahrt ihr gleich. Wir haben nämlich mit dem Bürgermeister telefoniert. Im Tirol-Update bei Andi Leich um 8:35.
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0: Donnerstag, 8:35. Guten Morgen, das Tirolwetter bei Live-Radio mit Lea Singer. Die Sonne brutzelt uns da heute ordentlich her.
3: Bis zu 37, eventuell im Inntal sogar bis zu 38 Grad werden es heute noch. Also mit den Ferienkids geht es da heute dann später ab ins kühle Nass. Wer Bewegung braucht, macht die am besten jetzt noch. Da messen wir 17 Grad in Zillern und auch in Imst in Innsbruck 21 Grad aktuell. Gewitter sind heute eher die Ausnahme, gibt es am ehesten in Osttirol. Die Live-Radio Vorschau zeigt morgen am Freitag ähnlich heiß, da werden Gewitter aber häufiger, speziell am Abend. Am Wochenende, Samstag und Sonntag, geht die Hitzewelle weiter, maximal gibt es aber um die 34 Grad, da kann es immer wieder auch blitzen und donnern.
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0: Jetzt heißt's aufräumen an die Laich.
4: Schwere Unwetter sind gestern speziell übers hintere Ötztal gezogen. Im Bereich Rofenhöfe im Süden der Gemeinde Sölden hat eine große Mure Wohnhäuser nur knapp verfehlt. Bürgermeister Ernst Schöpf.
11: Da war ich jetzt selber auch gerade wieder vor Ort drin und Gott sei Dank, die Brücke zu den Häusern ist noch befahrbar, aber drumherum ist jetzt natürlich schwer aufzuräumen. Es hat also auch Autos erwischt, die da auf dem Parkplatz waren. Es hat auch Gebäude leicht gestreift, Gott sei Dank nicht so dramatisch wie in der Dunkelheit befürchtet.
4: Jetzt sind Bagger und Laster vor Ort, auch im nördlichen Teil der Gemeinde beim Klärwerk. Wie lange die Aufräumarbeiten dauern und wie groß die Schäden sind, lasse sich noch nicht abschätzen. Verletzte hat es nicht gegeben. Auch im hinteren Pitztal haben Muren gestern Schäden angerichtet. Ein Monat nach den schweren Murenabgängen in St. Leonhard haben gestern wieder Muren die Pitztalstraße verlegt. Diesmal bei Plankeros. Rund 1000 Menschen sind vorerst abgeschnitten. Jetzt laufen auch dort die Aufräumarbeiten. Gegen Mittag könnte die Straße aber schon wieder aufgehen. Ein Defekt am Motor hat gestern ein Kleinflugzeug zur Notlandung in Kirchdorf gezwungen. Die Maschine ist auf einem Feld gelandet und im Gebüsch bei der Ache zum Stillstand gekommen. Der Pilot ist unverletzt geblieben. Wie die Polizei berichtet, wollte der 76-Jährige mit seiner Maschine ein Segelflugzeug schleppen. Dabei ist plötzlich der Motor ausgefallen. Und Innsbruck war gestern der heißeste Ort Österreichs. Bei der Uni sind am Nachmittag 36,3 Grad gemessen worden. So viel wie nirgends sonst in Österreich. Wien-Stammersdorf liegt mit 36,2 Grad knapp auf dem zweiten Platz. In den kommenden Tagen dürfte es im Osten aber heißer sein als bei uns. 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
3: Wie eben im Tirol-Update gehört, nach wie vor gesperrt nach Murenabgängen gestern am Abend die L16 Pitztalstraße im Gemeindegebiet von St. Leonhard. Taleinwärts ist die Straße gesperrt ab Weißwald, talauswärts ab Tieflehn. Wir halten euch natürlich am Laufenden, sobald man genau sagen kann, wann die Straße wieder aufgeht. Staus und Blitzer, gern melden 0512 20 80 85. Kommt gut ans Ziel.
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0: Guten Morgen. Über diesen Oberländer spricht gleich jeder in Tirol. Kabarettist Gabriel Karsten, jeder aus Grins bei Landeck, hat was echt Verrücktes vor.
13: Prinzipiell mache ich alles, wenn jemand sagt, du, überstell mir meinen Hubschrauber von A nach B, immer nie probier's.
0: Na, für welche krasse Challenge der echt jeden Job annimmt, verrät er euch in 6 Minuten. Dazu einer eurer aktuellen Lieblingshits von Harry Styles, American Girls, während ihr die ersten Mails schreibt im Büro und viel Power von David Guetta.

0: So klingt der Sommer bei uns in Tirol auf Live-Radio 5:30. Guten Morgen.
1: Guten Morgen.
0: Boah, das ist einmal eine krasse Challenge mit 0 Euro durch ganz Österreich. Gabriel Castaneda aus Grins bei Landeck startet am Samstag ein richtig cooles Abenteuer und jetzt noch bei uns im Studio. Guten Morgen.
2: Ja, guten Morgen, Lea. Servus, Feiti. Schönen guten Morgen.
1: Servus. Ja, erzähl mal, was genau hast du vor?
2: Ich fahre mit meinem E-Scooter ohne Geld einmal quer durch Österreich und muss mir halt alles über Gegenleistungen finanzieren. Das Essen, die Unterbringung, die Akkuladungen, alles.
1: Wow, was ist das für ein E-Scooter?
2: Der E-Scooter, das ist der Viron 1500. Der hat zwar eigentlich 80 Kilometer Reichweite, aber Bergziege ist es keine. Das habe ich schon festgestellt. Aber ich habe einmal versucht, nach Grins zu fahren. Auf meine Heimatgemeinde, da habe ich die letzten 200 Meter habe ich schon geschoben.
1: Ja. Okay, aber du hast gesagt, du machst diese Challenge einfach, weil halt so viel Zeit hast.
0: Und übernachten, Roller aufladen und essen, also bei wildfremden Menschen dafür, dass du denen was machst. Was hast du schon für Angebote gekriegt?
2: Einmal hat man ein Altersheim geschrieben, ich kann spielen für die Belegschaft im Altersheim und natürlich auch für die Bewohnerinnen. Ich soll auf Fenster putzen, auf die Hunde aufpassen, auf die Kinder aufpassen, auf die Hund und auf die Kinder aufpassen. Ich soll DJ machen bei irgendeiner Party, Stall ausmischen, ich soll die Wohnung aufräumen, am Bau helfen. Mein Ziel ist so circa 50 Kilometer am Tag. Ich weiß nicht, ob ich es schaffe, aber vielleicht geht es sich aus.
1: Wow.
0: Für nichts zu schauen, saugeile Geschichte. Gabriel startet also am Samstag sein Abenteuer durch Österreich einmal hin und dann übrigens auch wieder retour. Verfolgen könnt ihr ihn auf seine Insta-Media-Seite. Wir wünschen auf jeden Fall viel, viel Glück.
2: Dankeschön und ja, bis zum nächsten Mal.
1: Alles Gute.
0: Ich würde sagen, bis zum Resümee dann.
1: Genau.
0: Glockenbach jetzt bei Live-Radio.

0: eurer Lieblings-Live-Radio-Greatest-Hits von Bon Jovi und gleich einer der besten aktuellen von Huntrex mit Golden. Ihr Lieben, wir kommen zu euch.
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20: Einen schönen Vormittag. Jetzt für euch das Tirolwetter bei Live-Radio mit Lea Singer. Also zu viel Deo geht halt nicht.
21: Nein, das ist der Höhepunkt dieser Hitzewelle. Bis zu 37 im Inntaler Runden, vielleicht sogar bis zu 38 Grad sind heute noch möglich. Aktuell messen wir noch ein bisschen feinere 22 Grad in Rinn und auch in Reute. In Innsbruck sind es jetzt 23. Es bleibt heute meist bei Sonne pur, nur in Osttirol vereinzelt Gewitter möglich. Die Live-Radio-Vorschau zeigt morgen am Freitag ähnlich heiß. Da werden Gewitter aber im ganzen Land wahrscheinlicher und auch am Wochenende, Samstag und Sonntag, immer wieder Blitz und Donner mit dabei. Da nicht mehr ganz so heiß, maximal um die 33 Grad.
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20: 5 vor 9.
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24: Mit Sophie Weinhandl, guten Morgen. Der heimische Energiekonzern Verbund hat in den ersten 6 Monaten des Jahres um ein Drittel weniger Gewinn gemacht. Grund dafür ist unter anderem die Trockenheit. Die Wasserkraftwerke haben fast ein Drittel weniger Strom produziert, weil die Flüsse derzeit zu wenig Wasser führen. Betroffen sind die großen Kraftwerke an der Donau, am Inn, der Drau und der Enns. Besonders die über 4000 Kleinwasserkraftwerke haben teils um die Hälfte weniger Strom erzeugt. Besonders stark betroffen sind hier kleine Kraftwerke in Oberösterreich und im Waldviertel. Ein 16-Jähriger ist gestern am späten Nachmittag in St. Johann in Tirol, Bezirk Kitzbühel, mit einem Traktor tödlich verunglückt. Der Jugendliche war mit zwei Anhängern unterwegs, ist von der Fahrbahn abgekommen und in das Bachbett der Fieberbrunner Ache gestürzt. Der 16-Jährige ist an den schweren Verletzungen gestorben. Bei hunderten Bankomaten in Österreich kann man statt 400 nur mehr maximal 200 Euro abheben. Immer noch möglich ist mehrfaches Abheben. Die Nationalbank kritisiert das, weil es die Kunden verunsichert und sieht geschäftliche Gründe. Betreiber von Bankomaten verdienen pro Transaktion, nicht pro abgehobener Summe. Wer gestern auf der Donauuferautobahn in Wien unterwegs war, hat einen Umweg machen müssen. Die ASFINAG und mehrere Dutzend Einsatzkräfte haben in der Nacht nämlich im Kaisermühlentunnel eine Massenkarambolage mit Verletzten simuliert. In Österreich passieren immer mehr Tunnelunfälle. Einsatzübungen müssen in größeren Tunneln alle 4 Jahre gemacht werden.
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0: Da schaut es aktuell soweit ganz gut aus. Auf den Tiroler Straßen keine Staus, aber eine Meldung gibt es für die L16 Pitttalstraße. Und zwar im Gemeindegebiet von St. Leonhard. Da hat es mehrere Murnabgänge gegeben in der Nacht. Die Straße ist taleinwärts, deshalb weiterhin gesperrt ab Weißwald, talauswärts ab Tieflehn. Die Arbeiten laufen hier. Wir halten euch natürlich auf dem Laufenden, wann die Straße wieder aufgehen kann. Staus und Blitzer 0512 20 80 85. Gute Fahrt.
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7: Sonnigen Vormittag, Feiti und Lea da. Und sie 93 um 9 gleich Michael Jackson, Take That und Aqua.
0: Und wir haben schon Unterstützung da auch im Studio, unser heutiges Live-Radio-Sommerwetterkind, der Sebastian Messner, 10 aus Brandenburg. Hallo.
11: Hallo.
7: Grüß dich.
0: Schön, dass du da bist. Jetzt geht's gleich auf.
7: Wir freuen uns. In 10 Minuten.
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0: 12 nach 9, es ist das Ferienhighlight für uns da in Tirol.
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0: Heute bei uns im Studio Sebastian Messner, 10 Jahre aus Brandenberg.
2: Servus.
0: Guten Morgen.
3: Guten Morgen, Feiti und Lea.
2: Ja, servus.
0: Hey.
2: Sebastian, du hast erzählt, du hast schon einen richtig coolen Ausflug

0: Ausflug gemacht in den Ferien?
1: Ja, mit meinem Papa und mit meiner Mama München in Zoo.
2: Ah, oh, cool.
0: Was hast du alles gesehen?
1: Giraffen, Löwen, Elefanten.
0: Und wer sind die coolsten Tiere?
1: Die Giraffen.
0: Die Giraffen. Ja, die sind es auch gewöhnt, wenn es ein bisschen heiß ist. Die kommen ja eigentlich aus dem Süden.
1: Ja.
0: Denen gefallen vielleicht auch jetzt deine Wetteraussichten.
1: Ja.
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4: Heute mit Sebastian Messner, 10 Jahre aus Brandenberg.
1: Extrem heiß wird es heute. Bis zu 37 Grad gibt es. Also unbedingt genug trinken und im Schatten bleiben. Gewitter bleiben heute eher die Ausnahme. Es bleibt auch die nächsten Tage heiß.
0: Super! Ja, bravo, Sebastian!
4: Ich schwitze schon beim Wetterbericht selber.
0: Hey, Sebastian, was machst du da am liebsten, wenn es so heiß ist?
1: In die Brandenberger Ochen.
4: Die Schweinkühl wahrscheinlich.
0: Super Tipp. Machst du das heute am Nachmittag noch mit wem?
1: Ja, also mit meiner Mama und mit meinem Papa.
0: Sehr schön, die sind auch da. Schreien nochmal ein.
5: Grüß euch.
6: Hallo, grüß dich.
7: Hallo.
0: Super, ja dann wünschen wir euch frohes Planschen heute noch, Sebastian.
1: Danke.
4: Und schöne Ferien.
1: Danke, tschüss.
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13: Donnerstagvormittag, 9:30 Uhr. Das Tirolwetter bei Live Radio mit Lea Singer. Passt gut auf euch heute. Es wird nämlich wirklich sehr, sehr heiß.
14: Bis zu 37 Grad eventuell im Inntal, sogar bis zu 38 Grad sind heute noch möglich. Also bei der prallen Hitze dann nicht direkt in die Sonne gehen und unbedingt genug trinken ist halt angesagt. Aktuell aber noch recht angenehm zum draußen arbeiten. Wir messen 23 Grad in Haiming, in Jenbach auch 23 und in Innsbruck jetzt 24. 20 Grad. Gewitter heute noch eher die Ausnahme. Die Live-Radio-Vorschau zeigt, in den nächsten Tagen wird es immer häufiger blitzen und donnern. Morgen wieder bei ähnlich heißen Temperaturen bis zu 37 Grad. Am Wochenende Samstag und Sonntag dann maximal um die 33.
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13: Also gerade gehört, es bleibt heiß, damit heißt es auch weiter aufpassen an die Leich.
16: Die Hitze und die hohen Temperaturen sorgen für große Waldbrandgefahr in Tirol. Erst am Dienstag ist bei Schäffau ein großer Waldbrand ausgebrochen, der ist seit gestern Nachmittag wieder gelöscht. Land und Feuerwehr bitten in einer Aussendung vorsichtig zu sein. Tirol-Reporterin Valentina Leitinger.
17: Wegen der hochsommerlichen Temperaturen in Kombination mit der anhaltenden Trockenheit können bereits winzige Funken große Brände auslösen. Auf offenes Feuer und Grillen in Waldnähe soll unbedingt verzichtet werden. Auch die Glut von Zigaretten kann gefährlich sein. Nicht zu unterschätzen sind auch die langfristigen Folgen eines solchen Brandes. Tirols Wälder spielen nämlich unter anderem eine wichtige Rolle beim Schutz vor Steinschlägen und Mooren. Ist irgendwo Rauch oder Feuer zu sehen, soll sofort die 122 angerufen werden.
16: In Kolsas wird ein Radfahrer von einem Kleinlaster erfasst. Der Unfall passiert am Dienstag auf der Bundesstraße. Der Lenker des Kleinlasters stößt beim Abbiegen mit dem 33-jährigen Sportler zusammen. Der wird dabei verletzt und muss ins Krankenhaus Schwarz gebracht werden. Ein Alkotest beim LKW-Lenker fällt positiv aus. Er ist seinen Führerschein vorerst los. Und der Innsbrucker Alpenzoo wird für sein Umweltengagement ausgezeichnet. Konkret das Naturkundemuseum Weierburg und ein nach Zoogründer Hans Psenner benannter Veranstaltungssaal. Weil der Alpenzoo Nachhaltigkeitsthemen vermittelt und auch im täglichen Betrieb umsetzt, hat er für Museum und Saal jetzt das österreichische Umweltzeichen bekommen. 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
14: Nach den Murenabgängen gestern am Abend weiterhin ist jedenfalls heute Vormittag gesperrt die L16 Pitztalstraße im Gemeindegebiet von St. Leonhard. Tal einwärts ab Weißwald, Tal auswärts ab Tieflehn. Wir geben euch natürlich sofort Bescheid, wenn es da Infos gibt über die Öffnungszeit. Und hier noch die neuen Blitzer für Tirol gibt es noch bei uns auf Live-Radio. Es blitzt im Zillertal in Meierhofen beim Postamt. Der 30er in Richtung Dorfzentrum wird kontrolliert. Staus und Blitzer auch gern melden. 0512 20 80 85. Danke und gute Fahrt.
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0: für die Hits. Am Donnerstagvormittag bei Live Radio gleich 9:45 Uhr. Neuer Frühstarter Veitli und Lea da. Servus.
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0: Live-Radio, eure Frühstarter, das war's für heute Donnerstag. Lena Holzer übernimmt.
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1: Schönen Donnerstag, das Tirolwetter bei Live-Radio mit Lena Holzer. Höhepunkt dieser Hitzewelle. Bis zu 37 Grad werden es heute. Im Inntal sind vielleicht sogar 38 Grad möglich. Aktuell messen wir 19 Grad in Galtür, 24 in Kitzbühel und 25 in Innsbruck. Passt auf euch auf heute. Genug trinken ist ganz, ganz wichtig. Gewitter gibt es heute nur selten, am ehesten in Osttirol. Die Live-Radio-Vorschau, morgen Freitag wieder ähnlich heiß. Da in Richtung Abend verbreitet Hitzegewitter mit dabei. Teils können die auch kräftig ausfallen. Am Wochenende liegen die Höchstwerte bei 33 Grad. Auch da kann es immer wieder blitzen und donnern. Es ist 5 vor 10.
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24: Mit Sophie Weinhandl. Die österreichische Wirtschaft erholt sich kaum. Von April bis Juni ist die Wirtschaftsleistung in Österreich nur um 0,2% im Vergleich zum Anfang des Jahres gewachsen. Das ist das Ergebnis der Schnellschätzung des Wirtschaftsforschungsinstituts. Vor allem der gestiegene Rohölpreis als Folge des Irankriegs belastet die Unternehmen. Das staatliche Sparpaket und dass die Menschen weniger kaufen, hat auch dazu beigetragen. Ein leichtes Plus hat es im Handel, Verkehr, in der Hotellerie und in der Gastro gegeben. Der heimische Energiekonzern Verbund hat in den ersten 6 Monaten des Jahres um ein Drittel weniger Gewinn gemacht. 518 Millionen Euro stehen unterm Strich. Grund dafür ist unter anderem die Trockenheit. Die Wasserkraftwerke haben fast ein Drittel weniger Strom produziert als im langjährigen Schnitt, weil die Flüsse derzeit zu wenig Wasser führen. Auch der niedrigere Strompreis drückt den Gewinn. Heute ist Internationaler Tag der Freundschaft und gute Freunde tun nicht nur der Seele, sondern auch der Gesundheit gut. Menschen mit sozialen Kontakten sind zufriedener, erklärt Christina Behran, Vizepräsidentin des Berufsverbands österreichischer Psychologen.
0: Ich würde gerne mitgeben, dass Freundschaften jetzt absolut kein Luxus sind, ja, sondern ein Schutzfaktor für psychische und physische Gesundheit. Und es ist Interesse und Aufmerksamkeit. Ist da ein hohes Investment in die Hege und Pflege von Freundschaften.
24: Einsamkeit ist allerdings weit verbreitet. Im Vorjahr hat sich mehr als jeder Vierte in Österreich zumindest manchmal einsam gefühlt. Voll in die Bremsen gestiegen ist gestern ein Busfahrer in Oberösterreich bei Leonding. Der Fahrer hat dadurch einen Unfall verhindern können. 12 Menschen haben sich beim Manöver aber verletzt. 11 Kinder und ein Betreuer. Davon hat die Rettung 6 Verletzte ins Krankenhaus gebracht.
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1: Einen Staupunkt gibt's auf der B169 Zillertalstraße, talauswärts ab Schlitters bis Wiesing 10 Minuten mehr, taleinwärts nach Meierhofen ebenfalls plus 10 Minuten. Eure Staus und Blitzer bitte melden unter 0512 20 80 85. Gute Fahrt!
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1: Los geht's, die Playlist steht, die Sonne lacht und ihr seid auch dabei.
16: Ja, hallo, ich bin der Markus und ich möchte allen Tirolern einen wunderschönen Tag wünschen.
1: Das ist aber sehr lieb. Danke Markus, hier sind 4 am Stück.

0: klingt Live Radio at Work im Hitsommer. Stichwort Work. Ich habe davor Optikerin Sophia aus Innsbruck bei ihrer Arbeit getroffen.
1: Wie ist es jetzt bei dem Wetter? Wenn nur die Sonne scheint, merkt man da, dass mehr Sonnenbrillen verkauft werden?
2: Das auf jeden Fall. Das schon. Also vor allem, wenn man halt einen Sonnenbrillenständer draußen hat, dann schaut man immer, ob das aufgefüllt ist, dass da nichts fehlt, weil halt auch mehr Sonnenbrillen verkauft werden. Gestern zum Beispiel war eine Dame da mit ihrer Tochter und wir haben halt nachgeschaut, welche Sonnenbrille die Tochter unbedingt haben wollten, da hat die Mutter danach auch noch gleich eine Sonnenbrille gekauft. Ja.
1: Also Sonne ist da und Sonnenbrillen gehen weg wie die warmen Semmeln.
2: Ja, schon.
0: Ein absolutes Must-Have, auch heute wieder mit Sonne vom Arlberg bis zum Wilden Kaiser. Habt einen guten Tag mit der Lieblingssonnenbrille auf der Nase. 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
18: Es ist 10:55 und viel zu tun ist im hinteren Ötztal an die Laich.
19: Im Gemeindegebiet von Sölden haben Muren gestern Abend großen Schaden angerichtet. Im südlichen Ortsteil Rofen etwa sind Wohngebäude nur knapp verfehlt worden. Geparkte Autos hat die Mure aber erfasst. Und auch im Norden der Gemeinde ist Aufräumen angesagt, schildert Bürgermeister Ernst Schöpf.
2: Da haben wir unser Klärwerk, da hat der Seitenbach auch wahnsinnig viel Geschiebe geliefert. Das hat dann dazu geführt, dass die jetzt der Larache zurückgestaut hat und dann auch Keller unter Wasser waren. Das ist inzwischen alles schön ausgepumpt. Aber zum Klärwerk sind wir selber noch gar nicht hingekommen, obwohl die ganze Nacht zwei Bagger am Weg waren. Und was da jetzt alles an Sachschaden ist, fehlt uns im Moment noch die Fantasie.
19: Aufgeräumt wird derzeit auch im Pitztal. Auch da haben Muren die Straße verlegt. Gegen Mittag könnte die Pitztalstraße im Bereich Blankeroos aber wieder aufgehen. Tragischer Unfall in St. Johann. Ein 16-Jähriger stürzt gestern mit einem Traktor in die Fieberbrunner Ache und wird dabei tödlich verletzt. Das Gespann mit zwei Anhängern kommt gegen 17 Uhr von der Straße ab. Der Traktor kommt dann im Fluss auf dem Dach zum Liegen. Sofort rückt ein Großaufgebot an Einsatzkräften an. Für den 16-Jährigen kommt aber jede Hilfe zu spät. Und die Lechthaler Gemeinde Holzgau hat einen neuen Bürgermeister. Markus Kerber ist jetzt offiziell angelobt worden, nachdem der bisherige Ortschef Florian Klotz zurückgetreten ist. Elmar Blas ist neuer Vizebürgermeister. 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
18: Viel los im Reiseverkehr. Wir beginnen auf der A12 Inntal-Autobahn Kufstein Richtung Bayern. Ab Kufstein Süd bis zur Grenze dauert es 10 Minuten länger. Dann der Blick nach Kitzbühel und St. Johann. Hier Stau durchs Zentrum und jeweils bis zu 10 Minuten plus in beiden Richtungen. Viel los ist im Zillertal talauswärts. Stau ab Udern sind 20 Minuten plus taleinwärts 15 Minuten mehr Fahrzeit zwischen Hippach und Meierhofen. Dann noch die Info für die L16 Pitztalstraße, die nach zwei Murenabgängen gesperrt ist im Gemeindegebiet von St. Leonhard taleinwärts. Ab Weißwald talauswärts, ab Tieflehn aktuell laufen hier die Aufräumarbeiten. Wir haben es gehört. Und bitte nicht zu schnell. Die neuesten Blitzer für Tirol, die gibt es wie immer nur hier bei uns auf Live-Radio. Einmal von Live-Radio Verkehrsmelder Gerhard.
15: Auf der A12 fährt es zum Klangdeck im Baustellenbereich bei Metz, wo der 60er gemessen.
18: Danke dir. Und Live-Radio-Verkehrsmelder Andi hat auch noch einen entdeckt.
16: In Igels gegenüber der Apotheke Richtung Innsbruck steht ein dunkler Scharan und blitzt heraus.
18: Danke fürs Melden. Eure Staus und Blitzer gerne durchgeben. 0512 20 80 85. Gute Fahrt.
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0: weiter durch die Hitzewelle mit Live Radio at Work. Und ich weiß nicht, wie es euch geht, aber ich bin mit dem Kopf heute schon ein bisschen am Badesee. Heute Morgen und am Wochenende ist das sicher eine gute Idee bei den Temperaturen. Aber nicht nur See und Berg sind eine Option.
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2: Das Zusammenkämmerfest in Bad Hering. Kommenden Samstag laden die Altherrenfußballer Bad Hering zum 50-jährigen Jubiläum ein. Ab 16 Uhr am überdachten Dorfplatz beim Gemeindeamt. Am kommenden Sonntag ist die TT zu Gast bei den Sommerbergbahnen Langes, Lermus, Biberwier von 10 bis 15 Uhr. Für alle TT-Club-Mitglieder ist die Bahnfahrt gratis. Infos unter club.tt.com. Und der Milser Kirchtag am 14. und 15. August am Dorfplatz in Mils. Von der Tegernseer Tanzelmusi bis zu den Lungauern, es sind wieder viele Musikgruppen mit dabei. Alle Infos und die Tickets unter milser-kirchtag.at.
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20: 5:11, hier ist das Tirolwetter bei Live-Radio mit Lena Holzer und heute gibt es bis zu 38 Grad im Inntal. Der Donnerstag fühlt sich an wie eine große Sauna. Am besten heute im Schatten bleiben oder gar drinnen und viel trinken. Zur Sonne kommen ein paar Wolken dazu, die am Nachmittag vor allem in Osttirol das ein oder andere Gewitter mitbringen. Zur Live-Radio-Vorschau. Morgen Freitag wieder brütende Hitze bis zu 37 Grad und am Nachmittag bzw. Abend kann es morgen teilweise kräftig gewittern. Am Wochenende weiterhin Sommerfeeling bei Höchstwerte um 33 Grad und einzelnen Hitzegewitter an den Nachmittagen.
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21: Mit Sophie Weinhandl. Der Iran-Krieg und die dadurch gestiegenen Erdölpreise bremsen die heimische Wirtschaft. Die Wirtschaftsleistung in Österreich ist im zweiten Quartal kaum gewachsen, ist das Ergebnis der Schnellschätzung vom WIFO. Die Details hat Hannes Haab.
6: Die Wirtschaft tritt auf der Stelle. Nach einem zarten Wachstum von 0,2% in den Quartalen davor liegt die heimische Wirtschaftsleistung in etwa auf dem Niveau von Jänner bis März. Schuld daran ist vor allem der hohe Ölpreis als Folge des Iran-Kriegs, aber auch das staatliche Sparprogramm drückt das BIP, sowie dass die Menschen wegen der steigenden Preise weniger kaufen. Das trifft die Industrie und auch die Bauwirtschaft ist leicht geschrumpft. Im Handel, beim Verkehr, den Hotels und in der Gastro gibt es immerhin ein leichtes Plus von 0,3%.
21: Auch Mobilfunkkonzerne, Banken, Versicherungen sowie der Immobiliensektor verzeichnen ein leichtes Plus von fast 1%, heißt es vom WIFO. Nach den schweren Unwettern gestern Abend wird in Tirol weiter aufgeräumt. Besonders schwer getroffen hat es Sölden im Ötztal. Dort ist eine große Mure abgegangen, rund 30 Personen mussten deshalb in einem Hotel in Sicherheit gebracht werden. Außerdem wurde ein Klärwerk von Schlamm und Geröll verschüttet. Verletzt wurde aber zum Glück niemand. Ein 68-jähriger Landwirt ist gestern in einem Stall in Tux im Tiroler Zillertal in eine Heubelüftungsbox gestürzt und tödlich verunglückt. Er wurde erst am Abend gefunden, Rettung, Feuerwehr und Polizei waren im Einsatz. Heute ist Internationaler Tag der Freundschaft und gute Freunde tun nicht nur der Seele, sondern auch der Gesundheit gut. Menschen mit sozialen Kontakten sind zufriedener und haben ein geringeres Risiko für Depressionen und Angststörungen, sagen uns Psychologen. Einsamkeit ist allerdings weit verbreitet. Im Vorjahr hat sich mehr als jeder Vierte in Österreich zumindest manchmal einsam gefühlt.
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20: Im Unterland gibt es mehrere Staupunkte im Reiseverkehr. A12 Intel-Autobahn Kufstein Richtung Bayern vorm Grenzübergang Kufstein-Kiefersfelden dauert es aktuell 10 Minuten länger. Dann B161 Pastorenstraße, Überlastung durchs Zentrum von Kitzbühel und in beiden Richtungen 5 bis 10 Minuten mehr Fahrzeit. B169 Zillertalstraße talauswärts, abschnittsweise Stau ab Udans und insgesamt eine halbe Stunde plus. Und bitte nicht zu schnell, die neuesten Blitzer tirolweit, wie immer nur hier bei uns auf Live-Radio. Es blitzt auf der B171 Tiroler Straße in Münster beim Albquell in Fahrtrichtung Innsbruck. Außerdem wird geblitzt in Igls gegenüber von der Apotheke. Danke Sophia und Herbert. Eure Staus und Blitzer bitte gerne melden 0512 2080 85. Gute Fahrt.
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20: Und gleich wird's tierisch explosiv. Es gibt ein Tier mit einem ganz besonderen Talent und einem ganz besonderen Namen. Um welches es geht und warum es gerade im Rampenlicht steht, wir schauen es uns an bei Hashtag heute in 4 Hits. Und es ist so gut, das wollt ihr nicht verpassen.

0: Sodala, das wird heute ein absolutes Highlight.
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0: Es ist wieder Zeit, um zu gratulieren, und zwar dem Fisch des Jahres. Heuer mit einem sehr, sagen wir mal, ausgefallenen Namen. Andi Laich.
2: Ja, Österreichs Fisch des Jahres 2026 ist, Trommelwirbel, die Furzgrundel.
0: Juhu! Was ist das für ein cooler Name?
2: Ich lies nicht richtig. Kein Scherz, genau genommen heißt der Fisch zwar Schlammpeitzger, hat seinen Spitznamen aber zu Recht. Die Furzgrundel kann nämlich Luft schlucken und über den Darm atmen. Fun Facts aber beiseite, die Wahl zum Fisch des Jahres hat natürlich auch einen ernsten Hintergrund und soll darauf aufmerksam machen, dass Lebensräume für Fische immer stärker bedroht sind, zum Beispiel durch die Austrocknung von Auen und das Regulieren von Flüssen. Und auch da ist die gute Furzgrundel aber sehr widerstandsfähig. Sie kann sich nämlich tief im Schlamm vergraben, da vielleicht wieder der eigentliche Name Schlammpeitzger, und auch bei Trockenheit und Frost mehrere Monate da tief im Schlamm überleben. Also richtig cooler Fisch.
0: Der Name macht mich fertig. Kannst du es bitte noch einmal sagen?
2: Die Furzgrundel. Ja, vielleicht einfach mal darüber informieren. Zum Anlass nehmen.
0: Über 26.000 Dollar für ein paar Schuhe. Es gibt nichts, was es nicht gibt.
2: Aber immerhin hat Popstar Justin Bieber da schon reingeschwitzt. Es geht um die Sneaker, die der Sänger bei der Halbzeitshow der Fußball-WM im Finale getragen hat. Die sind jetzt vom Aktionshaus Christie's versteigert worden um irre 26.400 Dollar. Also umgerechnet gut 23.000 Euro. Der Erlös geht jetzt an eine Bildungsinitiative vom Fußballweltverband FIFA.
0: Ja. Und in Salzburg sind immer wieder Mozart-Diebe unterwegs.
2: Vielleicht erinnert sich wer, vor ein paar Wochen haben wir bei Hashtag heute über die goldenen Mini-Mozarts geredet. Die sind derzeit zum Beispiel im Salzburger Mirabellgarten aufgestellt, über 200 Minifiguren, um den 270. Geburtstag von Wolfgang Amadeus Mozart zu feiern. Und offenbar gefallen die 50 cm großen Figuren vielen besonders gut. Seit Beginn der Kunstinstallation ist schon ein Drittel der Mini-Mozarts verschwunden. Die Stiftung Mozarteum sagt jetzt, bitte die Figuren nicht mitnehmen, weil die Ausstellung doch sehr beliebt ist, und da wäre es dann schon toll, wenn

0: Besucher, die deswegen kommen, dann auch wirklich Mini-Mozarts zu Gesicht bekommen.
1: Okay, danke Andi und danke Furzgrundl.
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16: Um 11:55 aussitzen, abwarten, heißt es momentan für viele im hinteren Pitztal an die Laich.
17: Ein Monat nach den schweren Murenabgängen in St. Leonhard haben gestern erneut Muren die Pitztalstraße verlegt, diesmal bei Plankeros. Rund 1000 Menschen sind aktuell im hinteren Pitztal eingeschlossen. Die Aufräumarbeiten laufen aber schon seit den Abendstunden. Um die Mittagszeit könnte die Straße wieder aufgehen. Verletzte hat es nicht gegeben. Unfall heute früh auf der Felbertauernstraße in St. Johann im Walde. Ein 17-jähriger Autofahrer verliert plötzlich die Kontrolle über seinen PKW und prallt gegen die Leitschiene. Er ruft seine Eltern an, die setzen dann die Rettungskette in Gang. Der 17-Jährige wird verletzt ins Krankenhaus gebracht, Leitschiene und Auto werden schwer beschädigt. Und Schnäppchenjäger haben in Tirol jetzt wieder die Chance auf gute Angebote. Bei den sogenannten scharfen Tagen. Die Tiroler Händler machen in den Lagern langsam Platz für die Wintersaison, sagt Wolfgang Feucht von der Wirtschaftskammer.
18: Die scharfen Tage sind im Grunde der Abverkauf zum Saisonende, wo die Kunden richtige Schnäppchen machen können.
17: Die Aktion läuft von heute bis inklusive Samstag. Teilnehmende Betriebe sind mit einer roten Chilischote gekennzeichnet. 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
16: Einiges los im Reiseverkehr. Wir beginnen auf der A13 Brenner Autobahn, Brenner Richtung Innsbruck. Ab Steinach bis Schönberg dauert es eine Viertelstunde länger. Dann auf die B169 Zillertalstraße, talauswärts Überlastung zwischen Fügen und Strass und 10 Minuten plus. 5 Minuten verliert ihr auf der A12 Inntal-Autobahn am Weg nach Deutschland, und zwar vorm Grenzübergang Kufstein-Kiefersfelden. Und wir wechseln noch ins Außerfern auf die BR-179 Fernpassstraße. Immer wieder abschnittsweise Stau, Nassereit Richtung Füssen, einmal auf Höhe Fernpass 10 Minuten plus, dann außerdem vorm Grenztunnel Füssen ebenso 10 Minuten mehr, und in der Gegenrichtung gibt es momentan Stau vor Lermus. Auch hier 5 bis 10 Minuten mehr Fahrzeit. Eure Staus und Blitzer bitte an uns weitergeben. 0512 20 80 85. Dankeschön und gute Fahrt.
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0: das Beste vom Besten im Live-Radio-Hitsommer. 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
18: 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Viel trinken heute nicht vergessen.
19: Bei den Temperaturen heute wirklich bitter nötig. Bis zu 38 Grad gibt es im Laufe des Nachmittags noch im Inntal. Dazu knallt die Sonne vom Himmel. Durch die Hitze entladen sich in Richtung Abend dann auch wieder ein paar gewitzrige Schauer, vor allem im Unterland und in Osttirol. In Reutte messen wir aktuell 28 Grad, in Innsbruck 29 und in Erl schon 31 Grad. Es bleibt auch die nächsten Tage heiß, wie die Live-Radio-Vorschau zeigt. Morgen Freitag noch einmal bis zu 38 Grad, am Nachmittag und am Abend gewittert es wieder. Ziemlich gleich dann auch übermorgen Samstag, aber mit wenigstens ein paar Grad weniger, bis zu 33 Grad gehen sich aus.
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18: Wir schauen weiter zu den Infos der Stunde. Es ist gleich 5 vor 12.
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21: Mit Sophie Weinhandl. Nach wochenlangen Diskussionen und massiver Kritik gegen ihn ist Walter Ruck nun doch als Präsident der Wirtschaftskammer Wien und als Obmann des Wirtschaftsbundes Wien zurückgetreten. Hannes Haab.
5: Ruck wird sich ins Privatleben zurückziehen, hat er heute bekannt gegeben. Vorausgegangen ist eine wochenlange Debatte um einen Audiomitschnitt, in dem er sich abfällig über Frauen geäußert und mit seinem Einfluss auf ÖVP-Postenbesetzungen geprahlt haben soll. Die ÖVP hat ihn daraufhin aus der Partei ausgeschlossen. Seine Nachfolgerin wird nun Rucks bisherige Stellvertreterin Margarete Kriez-Zwitkowitz. Sie übernimmt beide Spitzenposten bei der Wirtschaftskammer Wien und beim Wirtschaftsbund.
21: Und sie hat bereits angekündigt, rasch einen Neubeginn zu organisieren und das verlorene Vertrauen wiederherzustellen. China und die USA streiten sich über humanoide Roboter. Die USA haben ausländische Roboter, etwa menschenähnliche Modelle und Roboterhunde, mit einem Einfuhrverbot belegt, weil sie Angst vor Spionage und Datensammlung haben. China ist darüber verärgert und droht den USA mit einer Antwort. Der Streit ist Teil eines größeren Technologiekonflikts zwischen den beiden Ländern. Ein neues Leben für ausgemusterte E-Auto-Batterien gibt es jetzt in Wien. Etwa 400 alte E-Auto-Batterien speichern dort überschüssigen Sonnenstrom aus einer Photovoltaikanlage des Energieversorgers Wien Energie im 23. Bezirk. Der Strom von einer Fläche etwa so groß wie zwei Fußballfelder fließt bei Bedarf wieder zurück ins Netz. FIFA-Präsident Infantino bleibt bei seinem umstrittenen Investorenplan. Es sei eine einmalige Chance für den Fußball und für die Fans werde sich nichts ändern, sagt er in einem Video. Externe Geldgeber sollen künftig Anteile an einem neuen FIFA-Tochterunternehmen kaufen, das die WM-Rechte bündelt. Vor allem von den europäischen Verbänden kommt scharfe Kritik. Sie wollen heute auch über die Pläne beraten.
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19: Wir starten auf der A13 Brenner-Autobahn, Brenner Richtung Innsbruck. Zwischen Steinach und Schönberg dauert es 15 bis 20 Minuten länger. Dann auf die B169 Zillertalstraße, talauswärts Überlastung zwischen Schlitters und Strass, da gibt es 20 Minuten plus. 5 Minuten verliert ihr auf der A12 Inntal-Autobahn am Weg nach Deutschland vorm Grenzübergang Kufstein-Kiefersfelden. Und wir wechseln noch ins Außerfern auf die B179 Fernpassstraße, Nassereit Richtung Reute. Beim Fernsteinsee gibt es 5 bis 10 Minuten mehr Fahrzeit. Falls ihr noch was seht, Staus und Blitzer jederzeit melden unter 0512 20 80 85. Dankeschön und gute Fahrt.
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19: Mahlzeit am Tag der Freundschaft. Die Gelegenheit jetzt in der Mittagspause für eine kurze, nette WhatsApp-Nachricht an die liebsten Freunde. Die freuen sich fix und starten dann gleich voll motiviert Richtung Nachmittag.

0: Da. Mahlzeit.
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0: Auch im Live-Radio Hitsommer gibt's mittags immer einen Song aus Österreich und heute ist ein ganz großer dran. Einer, den der Andi aus Mils besonders gerne hört.
2: Grüß euch, Mittag. Ich bin absoluter Live-Radio-Hörer und die hoch am liebsten so alte Schnulzen aus die 80er Jahre vom Falco. Und war total super, wenn ich das heute von euch hören darf.
0: Na klar, 1984, Junge Römer, war das Titelstück seines zweiten Albums und zeigt genau das, was Falco so besonders gemacht hat. Wiener Schmäh, ein bisschen Größenwahn und ganz viel Coolness. Mahlzeit am Donnerstag. Junge.

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12: Hier ist das Tirolwetter bei Live-Radio mit Valentina Leitinger. Es ist heiß und sonnig.
13: Das fasst's ganz gut zusammen. Topwert aktuell in Erl bei 32 Grad. In Innsbruck messen wir 30 und in Alpach 27 Grad. Bis zu 38 Grad gehen sich am Nachmittag noch aus. Passt's also auf euch auf in der Hitze. Immer viel trinken und wenn's geht, im Schatten bleiben. In Richtung Abend gibt's dann in Osttirol und im Unterland noch ein paar gewitterige Schauer. Auch die nächsten Tage bleibt's heiß, wie die Live-Radio-Vorschau zeigt. Morgen Freitag noch einmal bis zu 38 Grad, am Nachmittag und am Abend gewittert's wieder. Ziemlich gleich dann auch übermorgen Samstag, aber mit wenigstens ein paar Grad weniger, bis zu 33 Grad gehen sich aus.
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12: Hitzewelle und Training mit dem Sportverein, das versuchen viele Tiroler jetzt unter einen Hut zu bringen. Beate Lehner.
16: Vor allem die Vereine, aber auch viele Private wollen das Training nicht während der kompletten Hitzewelle ausfallen lassen. Das Land appelliert zur Vorsicht und gibt Tipps, Tirol-Reporter Andi Laich.
17: Trainieren ist grundsätzlich auch im Sommer möglich, kann aber schnell zu Überhitzung führen. Das Land rät den Vereinen deswegen, die Einheiten, wenn möglich, auf den frühen Morgen oder in den Abend zu verlegen und bei der Hitze auch kürzer und nicht so intensiv zu trainieren. Generell gilt bei der aktuellen Hitzewelle auch abseits vom Sport viel trinken und Signale des Körpers ernst nehmen, wie zum Beispiel Kopfweh, Schwindel oder Übelkeit.
16: Die Pitztalstraße soll nach den Murenabgängen jetzt zu Mittag wieder aufgehen, gegen 13 Uhr, wenn alles planmäßig läuft. Starkregen und Hagelunwetter haben gestern Abend zu den Muren im hinteren Pitztal bei Plangeross geführt und die Straße verlegt. Es ist zum Glück niemand verletzt worden. Es sind die zweiten schweren Murenabgängen im hinteren Pitztal innerhalb eines Monats. Und Fußball: in der zweiten Runde des ÖFB Cup trifft die WSG Tirol auf den burgenländischen Landesligisten Leiter Brodersdorf. Das ist gestern Abend ausgelost worden. Außerdem spielt Wacker Innsbruck gegen Blau-Weiß Linz und der FC Kitzbühel empfängt den GAK. Gespielt wird am 1. September Wochenende. 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
13: Wir starten auf der A13 Brenner-Autobahn, Brenner Richtung Innsbruck. Zwischen der Grenze und der Luegbrücke dauert es 15 bis 20 Minuten länger. Zwischen Patsch und Innsbruck Süd gibt es dann noch einmal 5 bis 10 Minuten mehr Fahrzeit. B178 Loferer Straße durch St. Johann und Kirchdorf dauert es in beiden Richtungen 5 bis 10 Minuten länger wegen Überlastung. Wir schauen ins Außerfern auf die B179 Fernpassstraße Nassereit Richtung Reute. Beim Fernsteinsee gibt es 5 bis 10 Minuten mehr Fahrzeit. Und bitte nicht zu schnell unterwegs sein, die neuesten Blitzer für Tirol nur hier bei uns auf Live-Radio. In Zill steht die Polizei gegenüber vom M-Preis bei der Kreuzung von der Seefelder Straße auf die Tiroler Straße und blitzt in Richtung Innsbruck. Danke, Gerold, fürs Anrufen. Falls ihr noch was seht, Staus und Blitzer bitte melden unter 0512 20 80 85. Dankeschön und gute Fahrt.
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0: Ferienwoche Nummer 3 geht dahin und wenn schon die Programmpunkte ausgehen, absolut kein Problem.
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0: Und heute geht's da auf die Hohe Salve im Tiroler Unterland. Kollege Philipp Grambacher, du hast da beim Hexenwassersöll das neue Himmelslabyrinth angeschaut.
2: Ja, Gott sei Dank habe ich wieder herausgefunden auch. Da ist ja einiges neu beim Hexenwasser in Söll. Die Bahn auf die Hohe Salve zum Beispiel, die ist neu renoviert worden. Die ist jetzt barrierefrei, also auch kinderwagentauglich. Und neu ist eben auch das Himmelslabyrinth, sagt mir die Sabine Weiß vom Hexenwasser Söll.
3: Und da kann man eben einmal den Platz im Universum erforschen, wo wir eigentlich umgehen mit der Erde und kann eben durch das Labyrinth streifen und dann am Ziel die Salvensonne finden. Und das ist eine ganz spannende neue Station, die jetzt oben gerade für Familien ein absolutes Highlight sein wird, hoffe ich.
2: Und noch ein Tipp von mir, gerade auch für heiße Tage, wo ich mit meinen Jungs ganz oben war auf der Hohen Salve, da ist es doch ganz schön frisch gewesen, also dünne Jacke bitte nicht vergessen. Und wer im Labyrinth oft den falschen Weg wählt, der macht dann einige Zusatzmeter, auch inklusive Höhenmeter. Das Himmelslabyrinth ist nämlich direkt in den Hang hineingebaut. Ich habe fest geschnauft, den Kids hat es aber voll getaugt. Fazit, auch die Mama war dann schlussendlich sehr zufrieden. Ganzer Tag am Berg in der Sonne. Da gibt es auch viel Wasser, Spielplätze, Hexen und neu jetzt eben auch das Himmelslabyrinth.
0: Also wenn man da sogar eine Jacke braucht bei dieser Hitze, ein absoluter Place to be. Danke Philipp, ist mega.

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12: Hier ist Live-Radio mit dem Tirol-Wetter und Valentina Leitinger. Zum Mittag gibt's jetzt für viele Pommes im Schwimmbad. Zum Essen dann am besten noch ein feines Schattenplatzerl suchen. Es wird jetzt nämlich mit jeder Minute heißer. In Innsbruck messen wir 31 Grad, in Wörgl und in Nikolsdorf 32 Grad. Bis zu 38 Grad gehen sich im Laufe des Nachmittags noch aus. Hochsommerlich geht's dann auch die nächsten Tage weiter, wie die Live-Radio-Vorschau zeigt. Morgen Freitag noch einmal bis zu 38 Grad, am Nachmittag und am Abend gewittert. Ziemlich gleich dann auch übermorgen Samstag, aber mit wenigstens ein paar Grad weniger. Bis zu 33 Grad gehen sich aus.
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12: Es ist 5:05.
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15: Mit Melanie Wenig. Die anhaltende Rekorddürre kostet Österreichs größten Stromerzeuger, den teilstaatlichen Verbund, heuer 370 Millionen Euro. Verbundchef Michael Strugel spricht heute vom trockensten Jahr seit Beginn der Aufzeichnungen.
16: Uns trifft natürlich sehr stark diese Trockenheit. Verbund ist ja sehr stark auch ein Wasserkrafterzeuger. Das bedeutet, uns fehlt schlicht ein Drittel der Wassermenge, die wir in unseren Wasserkraftwerken verarbeiten.
15: Das macht sich auch beim Gewinn bemerkbar. Auch der ist heuer im ersten Halbjahr um mehr als ein Drittel eingebrochen. Im nächsten Jahr rechnet der Verbund aber mit höheren Strompreisen wegen der zuletzt durch den Krieg im Iran gestiegenen Gaspreise. Noch einmal gut ausgegangen ist ein Wanderausflug für eine Vierjährige im Bezirk Lilienfeld in Niederösterreich. Das deutsche Mädchen ist beim Wandern Richtung Ötscher-Basis von einem Holzsteg rund 10 Meter über einen steilen Abhang gestürzt und in einem Bachbett liegen geblieben. Sie wurde mit einem Tau geborgen und ins Spital nach St. Pölten geflogen und war schlussendlich nur leicht verletzt. Der Ätna auf Sizilien rumort wieder. Der Vulkan hat glühende Lavabrocken ausgeworfen, die im Gipfelbereich zu Boden gefallen sind. Zur Sicherheit wurde der Luftraum über dem Ätna gesperrt. Der Flughafen von Catania ist aber davon nicht betroffen und bleibt regulär geöffnet. Wieder einmal Nachwuchs gibt's im Tiergarten Schönbrunn, und zwar gleich doppelt bei den Mähnenrobben. Anfang und Mitte Juli ist jeweils ein Jungtier zur Welt gekommen. Beide sind für Besucherinnen und Besucher bereits gut zu sehen. Die beiden Kleinen wiegen aktuell rund 9 Kilo. Ihre Mütter bringen es auf etwa 145, der Vater sogar auf rund 430 Kilo.
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12: Wir schauen zur A13 Brennerautobahn Brenner Richtung Innsbruck. Zwischen der Grenze und der Lueckbrücke dauert es 15 bis 20 Minuten länger. Zwischen Patsch und Innsbruck Süd gibt es dann noch einmal 5 bis 10 Minuten mehr Fahrzeit. Auf der B178 Loferer Straße ist in Kirchdorf ein Unfall passiert. Aktuell ist die Straße hier in beiden Richtungen gesperrt. Es gibt ein Plus von 20 bis 25 Minuten. Wir schauen noch ins Außerfern auf die B179 Fernpassstraße Nassereit Richtung Reut. Beim Fernsteinsee gibt es 5 bis 10 Minuten mehr Fahrzeit. Und bitte nicht zu schnell unterwegs sein, die neuesten Blitzer für Tirol nur hier bei uns auf Live-Radio. Auf der B171 Tiroler Straße steht die Polizei im Unterland beim Albquell und blitzt in beiden Richtungen. Und auch zwischen Vill und Igels wird geblitzt, da steht ein schwarzer Scharan gegenüber von der Apotheke. Danke Jörg und Harry fürs Anrufen. Falls ihr noch was seht, Staus und Blitzer, bitte melden unter 0512 20 80 500. Dankeschön und gute Fahrt.
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12: Weiter geht's. Alex aus Innsbruck, wie muss der Live Radio Hit Sommer klingen?
4: Ja, nach Boden Sommer. Radio hört man immer gern, speziell auf der Terrasse. Somit ganz ein gutes Programm.
12: Oh ja, Shaggy chillt sich gleich in den Liegestuhl auf der Terrasse dazu, sein 2001er Hit Angel. Außerdem die soulige Stimme von Olivia Dean, Jason Derulo und Sabrina the Carpenter gibt's auch noch. Was für eine Mischung.

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24: Um 13:55, das wird wohl noch dauern, Beatelina.
25: In Sölden im Ötztal wird nach den Unwettern gestern Abend weiter aufgeräumt, jetzt vor allem im Bereich des Klärwerks, das durch die Unwetter komplett vermurt worden ist. Mit Baggern wird jetzt versucht, Schlamm und Steine zu entfernen. Wie groß der Schaden am Klärwerk ist, lässt sich noch nicht sagen. Auch den Bereich Rofenhöfe in Fendt hat es massiv erwischt, Bürgermeister Ernst Schöpf.
1: Gott sei Dank, die Brücke zu den Häusern ist noch befahrbar, aber drumherum ist jetzt natürlich schwer aufzuräumen. Es hat also auch Autos erwischt, die da auf dem Parkplatz waren. Es hat auch Gebäude leicht gestreift, Gott sei Dank nicht so dramatisch wie in der Dunkelheit befürchtet.
25: Gegen 22.15 Uhr ist gestern in Sölden Zivilschutzalarm und AT-Alert ausgelöst worden. Durch großes Glück ist niemand verletzt worden. Stabil trotz schwieriger Lage, so fällt die Bilanz der Eckergruppe mit Sitz in St. Johann jetzt aus. Der Umsatz ist im letzten Geschäftsjahr um 3,4% gestiegen auf 4,28 Milliarden Euro. Das Jahr war schwierig aufgrund der schwachen Geschäftslage am Bau und der weltweiten Unsicherheiten, heißt es heute bei der Bilanzpräsentation. Weltweit beschäftigt die Eckergruppe rund 12.000 Mitarbeiter. Und neuer Ortschef in Holzgau, Markus Kerber, ist jetzt als neuer Bürgermeister der Lechtaler Gemeinde angelobt worden, nachdem sein Vorgänger Florian Klotz zurückgetreten ist, weil er als Abgeordneter in den Landtag eingezogen ist. Kerber ist Anfang Juli einstimmig von den Gemeinderäten gewählt worden. 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
14: Wir starten beim längsten Stau auf der B178 Loferer Straße. In Kirchdorf ist ein Unfall passiert. Aktuell ist die Straße hier in beiden Richtungen gesperrt. Deswegen staut sich's auch schon durch St. Johann. Es gibt in beiden Richtungen ein Plus von 20 bis 25 Minuten. A13 Brenner Autobahn, Brenner Richtung Innsbruck. Zwischen Patsch und Innsbruck Süd dauert es eine Viertelstunde länger wegen Überlastung. Und wir schauen noch ins Außerfern auf die B179 Fernpassstraße. Bei der Ausreise nach Deutschland gibt es beim Grenztunnel Füssen 10 Minuten mehr Fahrzeit. Falls ihr noch was seht, Staus und Blitzer jederzeit melden unter 0512 20 80 85. Dankeschön und gute Fahrt.
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0: 34 Grad in Kufstein oder auch in Telfs, die Sonne knallt. Abkühlen geht zum Beispiel im Kinosaal, aber macht man das?
1: Man kann das überall machen, also sicher ist was Schönes, ganz gleich. Wenn was Tolles ist, was einem gefällt, dann schaut man sich's an.
0: Und es ist was Tolles.
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3: Die freundliche Spinne aus der Nachbarschaft ist zurück in den heimischen Kinos. Spider-Man Brand New Day. Tom Holland schwingt sich in seinem vierten Solo-Spidey-Abenteuer wieder durch New York City. Nach den Ereignissen des letzten Films hat aber jeder vergessen, dass Peter Parker Spider-Man ist, auch seine große Liebe, und das nagt dann doch ziemlich an ihn. Dazu kommt ein mysteriöser Superschurke und ein paar alte Superheldenbekannte gibt's auch noch.
4: Dr. Banner, Sie haben einen Weg gefunden, mutierende DNA zu unterdrücken. Richtig?
5: Wenn Sie mich ohne dieses Ding sehen, rennen Sie.
3: Ja, der letzte Spider-Man-Film, der war richtig erfolgreich, hat weltweit fast 2 Milliarden Dollar eingespielt. Schon große Fußstapfen, aber Spider-Man Brand New Day macht alles richtig, startet neu durch, die Geschichte ist emotional, dazu gibt's coole Gastauftritte wie vom Hulk und einen hochmotivierten Tom Holland, der sicher auch die nächsten Jahre noch im Spider-Man-Outfit durch New York City schwingen wird.
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1: Hier ist das Tirolwetter bei Live-Radio mit Valentina Leitinger. Die Schattenplatzerl sind heute heiß begehrt. Bei den Tiroler Badeseen ist einiges los. Erfrischen könnt ihr euch auf jeden Fall im Aachensee, der hat aktuell 20 Grad. Bisschen wärmer ist das Wasser im Rheintaler See bei 25 Grad. Die Temperaturen in der Luft steigen immer weiter rauf. Topwert aktuell in Ebbs bei 34 Grad. Bis zu 38 Grad gehen sich noch aus. Hochsommerlich geht es dann auch die nächsten Tage weiter, wie die Live-Radio-Vorschau zeigt. Morgen Freitag noch einmal bis zu 38 Grad, am Nachmittag und am Abend gewittert. Ziemlich ähnlich dann auch übermorgen Samstag, aber mit wenigstens ein paar Grad weniger, bis zu 33 Grad gehen sich aus.
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1: Es ist 2:05.
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15: Mit Melanie Wenig. Heute ist Welterschöpfungstag. Bedeutet, dass die Menschheit heute rein rechnerisch alle Ressourcen der Erde für das ganze Jahr aufgebraucht hat. Der Tag hat sich im Laufe der Zeit immer weiter nach vorne verschoben, erzählt uns Anna Leitner von Global 2000.
17: Für Österreich liegt das schon früher, Anfang April. Das heißt, wir verbrauchen noch schneller als der weltweite Durchschnitt diese Ressourcen und müssen umso mehr jetzt rasch Maßnahmen setzen, damit wir den Welterschöpfungstag nach hinten im Jahr verschieben.
15: Was es braucht, ist mehr reparieren statt wegwerfen. Obwohl vieles in Österreich schon gut läuft, fordern die Umweltschützerinnen und Umweltschützer von Minister Totschnig mehr Tempo bei einem Kreislaufwirtschaftsgesetz. Das Bundesverwaltungsgericht fordert 20 zusätzliche Stellen. Diese seien zwar im Zuge neuer Gesetze bereits zugesprochen, aber nie tatsächlich zur Verfügung gestellt worden. Es geht um 10 richterliche und 10 nichtrichterliche Planstellen. Der Staat schade sich selbst, wenn er Gerichte nicht ausreichend finanziert, kritisiert der Präsident des Bundesverwaltungsgerichts. 2025 hat es um 25% mehr neue Verfahren gegeben als im Jahr davor, steht im Tätigkeitsbericht. Der Rücktritt des Wiener Wirtschaftskammerpräsidenten Walter Ruck schlägt hohe Wellen. Der Wiener Bürgermeister Michael Ludwig bedankt sich in einer Aussendung für die langjährige Zusammenarbeit, geht aber nicht näher auf den Fall ein. Die Wiener Grünen sehen im Rücktritt einen längst überfälligen Schritt. Auch die ÖVP sieht im Abgang Rucks eine Notwendigkeit. Heute hat er in der Vorstandssitzung mitgeteilt, dass er sich ins Privatleben zurückzieht. Österreichs größter Gletscher, die Pasterze, schrumpft immer weiter und die Gletscherschmelze hat nun auch tonnenweise Müll aus den vergangenen Jahrzehnten freigelegt. Bei einer Sammelaktion haben der Nationalpark Hohe Tauern und der Alpenverein über 2000 Kilo Müll gefunden. Der Großteil davon Aludosen aus den 1960er und 70er Jahren. Rund 5000 Kilo Müll liegen laut Schätzungen noch am Berg.
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1: Wir starten beim längsten Stau auf der B178 Loferer Straße. In Kirchdorf ist ein Unfall passiert. Aktuell ist die Straße hier in beiden Richtungen gesperrt, deswegen staut sich's auch durch St. Johann. Es gibt in beiden Richtungen ein Plus von 20 bis 25 Minuten. A13 Brenner Autobahn, Brenner Richtung Innsbruck. Zwischen Patsch und Innsbruck Süd dauert es eine Viertelstunde länger wegen Überlastung. Und wir schauen noch ins Außerfern auf die B179 Fernpassstraße. Bei der Ausreise nach Deutschland gibt es beim Grenztunnel Füssen 5 bis 10 Minuten mehr Fahrzeit. Falls ihr noch was seht, Staus und Blitzer bitte melden unter 0512 20 80 85. Dankeschön und gute Fahrt.
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1: Und da heißt es heute Klimaanlage, Sonnenschirm und Eiswürfel. Danke, dass es euch gibt. Auf geht's in den heißesten Nachmittag der Woche. Nickelback ist jetzt dabei mit dem Song, der sie endgültig in die Weltliga katapultiert hat. How You Remind Me war 2002 übrigens der meistgespielte Song im US-Radio. Dann Manu Chao bringt ein bisschen Reggae rein, Bongo Bongo und los geht's mit September Cry For You. Das sind die 2000er um 2.

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1: Das Zusammenkämmerfest in Bad Hering. Kommenden Samstag laden die Altherrenfußballer Bad Hering zum 50-jährigen Jubiläum ein. Ab 16 Uhr am überdachten Dorfplatz beim Gemeindeamt. Am kommenden Sonntag ist die TT zu Gast bei den Sommerbergbahnen Langes, Lermus, Biberwier von 10 bis 15 Uhr. Für alle TT-Club-Mitglieder ist die Bahnfahrt gratis. Infos unter club.tt.com. Und der Milser Kirchtag am 14. und 15. August am Dorfplatz in Mils. Von der Tegernseer Tanzelmusi bis zu den Lungauern, es sind wieder viele Musikgruppen mit dabei. Alle Infos und die Tickets unter milser-kirchtag.at.
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4: Mit Bertelena um 2:30. Schwerer Unfall am frühen Nachmittag in Kirchdorf. Laut ersten Infos ist ein Kleintransporter gegen einen Laster geprallt. Dabei sind 4 Personen verletzt worden. Eine davon hat die Feuerwehr aus dem Fahrzeug befreien müssen. Wie sich der Unfall aktuell auf den Verkehr auswirkt, hört ihr gleich im Live-Radio-Verkehrszentrum. Zuerst Deutsch lernen und dann einen Job finden. Das ist der Traum vieler Jugendlicher mit Migrationshintergrund in Tirol. Die beiden Ausbildungsprojekte Dynamo und Globus betreuen pro Jahr rund 140 junge Menschen. Und in den neuen Räumlichkeiten in der Innsbrucker Eduard-Bodem-Gasse scheint dieser Traum für viele wahr zu werden, sagt Sabine Platzer-Werlberger vom AMS Tirol.
5: Also es sind die Erfolgszahlen so, dass 50% dann wirklich einsteigen in eine Lehre oder in ein Dienstverhältnis. Also es sind im Vergleich zu vielen anderen Maßnahmen österreichweit ganz, ganz respektable Zahlen.
4: Die neuen Räumlichkeiten haben eine Fläche von rund 1000 Quadratmetern und sind heute offiziell präsentiert worden. Wegen der guten Erfolge ist es das Ziel des AMS, jungen Menschen mehr solcher Möglichkeiten anbieten zu können. Es gäbe aktuell lange Wartelisten, heißt es beim AMS. Und 2 Spiele innerhalb von 24 Stunden im Tivoli-Stadion in Innsbruck. Das geplante Doppel dieses Wochenende ärgert WSG-Coach Philipp Semlic massiv. Die Rasenqualität sei ohnehin schon schlecht, so etwas sei eine kleine Katastrophe, schimpft der Trainer. Morgen um 18.30 Uhr spielt Wacker gegen Bregenz. Am Samstag trifft die WSG um 17 Uhr ebenfalls im Tivoli auf Sturm Graz. 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
6: Wie soeben im Tirol-Update gehört, wir schauen auf die B178 Loferer Straße. Da ist in Kirchdorf ein Unfall passiert. Ihr werdet wechselseitig an der Unfallstelle vorbeigeleitet. In beiden Richtungen gibt es 20 bis 25 Minuten Stau. Den spüren wir auch immer wieder in St. Johann. Weiter zur A13 Brenner-Autobahn, Brenner Richtung Innsbruck. Zwischen Patsch und Innsbruck Süd dauert es eine Viertelstunde länger wegen Überlastung. Und wir schauen noch ins Außerfern auf die B179 Fernpassstraße. Bei der Ausreise nach Deutschland gibt es beim Grenztunnel Füssen 5 bis 10 Minuten mehr Fahrzeit. Falls ihr noch was seht, Staus und Blitzer bitte melden unter 0512 20 80 85. Dankeschön und gute Fahrt!
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20: Hier ist das Tirolwetter bei Live-Radio mit Valentina Leitinger. Schwimmbad-Pommes gibt's jetzt bei vielen als Nachmittagssnack. Zum Essen dann am besten noch ein feines Schattenplatzerl suchen. Es wird nämlich mit jeder Minute heißer. In Innsbruck messen wir 34 Grad, in Wörgl und in Nikolsdorf 36 Grad. Bis zu 38 Grad gehen sich jetzt im Laufe des Nachmittags noch aus. Hochsommerlich geht's dann auch die nächsten Tage weiter, wie die Live-Radio-Vorschau zeigt. Morgen Freitag noch einmal bis zu 38 Grad. Am Nachmittag und am Abend gewittert es dann. Ziemlich ähnlich auch übermorgen Samstag, aber mit wenigstens ein paar Grad weniger. Bis zu 33 Grad gehen sich aus.
21: Schönen Donnerstag, der 30. Juli. Es ist 5 vor 3.
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22: Mit Melanie Wenig. Die Regierung verlängert die Spritpreisbremse und zwar bis Ende August. Die Mineralölsteuer bleibt dabei um 1,9 Cent pro Liter gesenkt. Alex Fekonia, doch nicht allen geht das weit genug.
23: Sinken die Preise an den internationalen Märkten, müssen das auch die Tankstellen an ihren Zapfsäulen weitergeben. Das gilt weiterhin. Was aber fehlt, ist eine Grenze für die Gewinnspannen der Tankstellen. Die Spritpreisbremse selbst wirke aber bereits, sagt Wirtschaftsminister Hartmannsdorfer. Das würden Zahlen der E-Control zeigen. Der ÖGB sieht das aber ganz anders und kritisiert, dass der Regierung damit ein wirksames Mittel gegen hohe Preise fehlt.
22: Sollte sich die Lage weiter verschärfen, hat die Regierung aber bereits angekündigt, notfalls auch die Gewinnspannen gesetzlich zu deckeln. Heute ist Welterschöpfungstag. Heißt, heute hat die Menschheit rein rechnerisch alle natürlichen Rohstoffe aufgebraucht, die die Erde in einem Jahr zur Verfügung stellen kann. Der Tag wird jedes Jahr aufs Neue von der Organisation Global Footprint Network berechnet und kommt heuer früher als in den vergangenen Jahren. Das zeigt, dass unser aktuelles Wirtschafts- und Konsumverhalten die Erde massiv überlastet. Im Streit um sogenannte Gastpatienten ist eine von Niederösterreich unterstützte Klage gegen ein Wiener Krankenhaus abgewiesen worden. Ein Patient aus dem Bezirk Mistelbach hatte nach 15 Monaten Wartezeit seinen OP-Termin verloren, weil er seinen Hauptwohnsitz in Niederösterreich hat. Der Richter hat aber keine Schuld beim Wiener Spital gesehen. Die Klägerseite hat bereits Berufung angekündigt. FIFA-Präsident Infantino bleibt bei seinem umstrittenen Investorenplan. Es sei eine einmalige Chance für den Fußball und für die Fans werde sich nichts ändern, sagt er in einem Video. Externe Geldgeber sollen künftig Anteile an einem neuen FIFA-Tochterunternehmen kaufen, das die WM-Rechte bündelt. Vor allem von den europäischen Verbänden kommt scharfe Kritik. Sie wollen heute auch über die Pläne beraten.
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20: Wir starten auf der A13 Brenner-Autobahn, Brenner Richtung Innsbruck. Zwischen Patsch und Innsbruck Süd dauert es eine Viertelstunde länger wegen Überlastung. Gute Nachrichten gibt's für die B178 Loferer Straße. Die Unfallstelle bei Kirchdorf ist geräumt. Reststau gibt's jetzt noch durch St. Johann durch. Da gibt's in beiden Richtungen 5 Minuten plus. Und wir schauen noch ins Außerfern auf die B179 Fernpassstraße. Bei der Ausreise nach Deutschland gibt's beim Grenztunnel Füssen 20 Minuten mehr Fahrzeit. Falls ihr noch was seht, Staus und Blitzer jederzeit melden unter 0512 20 80 85. Dankeschön und gute Fahrt.
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21: Gleich 15 Uhr und bist du narrisch, ist das wieder heiß heute draußen. Wo haben wir heute den Hitze-Hotspot? Wie viel Grad aktuell?
20: Aktuell so um die 34, 35, aber 38 gehen sich noch aus.
21: Also, bist du narrisch, ja. Während viele von uns heute im Kühlen sitzen, sind einige auch draußen unterwegs. Das sind für mich heute irgendwie die Helden der Hitze. Liebe Grüße an euch zum Beispiel von der Müllabfuhr, die draußen dafür sorgen, dass sie trotzdem die Tonnen ausleeren oder die Straßen sauber halten. Oder dass unser Alltag funktioniert. Ein großes Bravo an euch. Ihr macht es richtig, richtig spitze. Alle, die heute im Freien arbeiten. Dieser Song im Live-Radio-Hitsommer ist gleich nur für euch. David Guetta und Sia, Titanium. Euer Soundtrack für die Hitze heute am Donnerstag. Davon noch Miles Smith mit Stay. Und Hedy Swims ist auch mit dabei. Schönen

0: Kaufis Rush Hour bei Live Radio. Heute letzte Ausgabe vor der Sommerpause. 5 Wochen ab September geht's dann wieder los. Und wie sehr die Leute Kaufis Rush Hour vermissen werden, hat heute ein kleiner Lokalaugenschein in Ötztal Bahnhof beim Brunnen gezeigt.
1: Scheiße, ne? Ja, das ist scheiße, ja? Ja, es gab kein Radio mehr, ne?
0: Traurig. Ja. Aber im September kommt es wieder, sei getröstet.
1: Ja, dann bin ich wieder froh und munter.
0: Meine Sendung Kaufis Rush Hour geht auf Sommerpause. Jetzt sind immer ganz viele Leute froh, wenn ich weg bin. Können Sie nicht sagen, dass es traurig ist, dass ich nicht da bin oder so?
2: Ja, schon sehr vermissen.
0: Leben keinen Sinn mehr, gell?
2: Nein, auf jeden Fall. Kann man auch mit der Hitzewelle, das geht alles zugrunde.
3: Ganz furchtbar. Also das macht mich schon zutiefst traurig.
0: Meine Sendung geht auf Sommerpause, Kaufis Rush Hour. 5 Wochen lang. Da wirst du traurig sein, oder?
4: Es geht.
0: Du kannst zumindest so tun, als wärst du ganz tot traurig.
4: Ja, nein. Ja, schon ein bisschen, ja.
0: Musst du viel weinen?
4: Ein bisschen. Eher schwitzen, weil es so warm ist. Ja,
5: ja, tot traurig. Ja, sehr.
0: Aber keine Sorge, im September kommt es dann wieder, okay?
5: Sehr fein, freuen wir uns, ja.
0: Tröstet dich ein bisschen.
5: Genau, ja.
0: Meine Sendung geht jetzt auf Sommerpause, 5 Wochen lang habe ich einmal frei. Die meisten Leute freuen sich immer, wenn ich nicht da bin, gell, wenn ich so lustig bin. Gell. Aber kannst du so tun, als wärst du ganz traurig, dass ich jetzt nicht da bin?
5: Nein, das kann ich nicht, ich fahre da eigentlich nicht.
0: Auch Schauspielerin?
5: Nein, ich bin keine Schauspielerin. Nein.
0: Okay. Also du freust dich, dass ich nicht da bin?
5: Nein, auch nicht. Mir ist eigentlich egal, aber du wirst sicherlich sehr vielen Freude machen. Aber mich persönlich betrifft das jetzt nicht, weißt du. Ich bin schon jenseits von 80 und da glaube ich das nicht mehr so.
0: Ja, könnt ihr vielleicht auch Fans haben, oder? Glaubst du, dass mir ältere Hörer auch zuhören? So 80-Jährige? Ist ja nett aus, oder? Bin ich ja nett, oder?
5: Du bist ja ganz so nett, ja. Ja.
0: Darfst du mal zuhören an meine Sendung? Ab September geht es dann wieder weiter.
5: Ja, mach ich gerne.
0: Dann dir einen schönen Tag.
5: Das wünsche ich dir auch.
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0: Es ist wieder mal Zeit zu gratulieren. Die Furzgrundel. Die Furzgrundel ist Fisch des Jahres.
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0: Der Fisch des Jahres in Österreich heißt offiziell Schlammpeiziger, ist aber besser bekannt als Furzgrundel. Und ich finde auch Furzgrundel klingt gleich viel netter. Spitznamen hat sie, weil sie Luft schluckt und dann quasi über den Darm atmen kann. Gratulation an die Furzgrundel, die ist Österreichs Fisch des Jahres. Ja. Ist eben auch toll, mit der Wahl soll ja immer auf bedrohte Lebensräume und heimische Fische aufmerksam gemacht werden. Kennen wir uns wieder aus und haben die Furzgrundel mal kennengelernt. Klingt irgendwie so lustig, oder? Furzgrundel. Klingt so wie ein Schimpfwort auf einem Fußballplatz irgendwo in Tirol. Du Furzgrundel!
2: Ach, scheint's. Ja.
0: Aber den Namen werden wir nicht mal vergessen. Die Furzgrundel. Da sieht man, auch ein Fisch mit einem verrückten Namen kann ein richtiger Held für Naturschutz sein.

0: Bitte aufmerksam zuhören jetzt. 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Los geht's.
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8: Mit Beate Lena um kurz vor 3:30. Waldbrandalarm in Matra in Osttirol. Am frühen Nachmittag ist die Feuerwehr zu einem Waldbrand im Bereich Hintereck gerufen worden. Auch ein Hubschrauber wurde angefordert. Näheres ist derzeit noch nicht bekannt. Erst gestern hat das Land vor einer erhöhten Waldbrandgefahr in Tirol gewarnt. Bei der Hitzewelle und der Trockenheit derzeit kann schon ein weggeworfener Zigarettenstummel großen Schaden anrichten. In Bichlbach sucht die Polizei nach einem mutmaßlichen Raub jetzt nach den Tätern. Ein 61-Jähriger hat sich gestern bei der Polizei gemeldet. Er sei in der Früh auf einem Parkplatz von zwei Männern ausgeraubt und mit einem Messer verletzt worden. Mit mehreren 100 € Beute seien die beiden geflüchtet. Jetzt läuft die Suche nach den Tätern. Und manche Bankomaten geben jetzt weniger Geld aus. Das Limit ist von 400 auf 200 € gesenkt worden. Mehrere 100 Bankomaten in Österreich sind betroffen. Es sind Geräte von unabhängigen Anbietern. Sie haben sich aus geschäftlichen Gründen entschlossen, das Limit zu senken, heißt es von der Nationalbank. 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
9: Wir starten beim längsten Stau und zwar im Außerfern auf der B179 Fernpassstraße. Da gibt es bei der Ausreise nach Deutschland eine Blockabfertigung beim Grenztunnel Füssen mit einem Plus von 40 Minuten aktuell. Weiter zur A13 Brenner-Autobahn, Brenner Richtung Innsbruck. Zwischen Patsch und Innsbruck Süd dauert es eine Viertelstunde länger. A12 Inntal-Autobahn, Innsbruck Richtung Kufstein. Zwischen Innsbruck Ost und Hall dauert es 5 bis 10 Minuten länger wegen Überlastung. Und bitte nicht zu schnell unterwegs sein. Die neuesten Blitzer für Tirol nur hier bei uns auf Live-Radio. Auf der A12 Inntal-Autobahn, Innsbruck Richtung Kufstein steht die Polizei in der Auffahrt Kramsach. Danke Alexandra fürs Anrufen. Falls ihr noch was seht, Staus und Blitzer bitte melden unter 0512 20 80 85. Dankeschön und gute Fahrt.
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0: Welchen Song wollt ihr im großen Staffelfinale hören? Was ist denn euer Lieblingsschluss? Leads, entweder Linkin Park, In the End.
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0: Ist das ein guter Song, um eine Staffel zu beenden? Oder NSYNC aus den 90ern mit Bye Bye Bye. 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Heute um 18 Uhr.

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1: 23.000 Euro. Für das Geld kriegt man schon ein kleines Auto. Anzahlung vielleicht für den kleinen Kredit. Oder für 23.000 Euro kriegt man auch ein paar getragene Turnschuhe.
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1: Kein Scherz, ein paar Sneaker. Das Justin Bieber bei der Halbzeitshow des Fußball-WM-Finales getragen hat, ist jetzt bei einer Online-Auktion für umgerechnet 23.000 Euro versteigert worden. Unglaublich, oder? Erlös zumindest geht an die Bildungsinitiative der FIFA. Aber ist brutal, oder? 23.000 Euro für getragene Schuhe? Ich frage mich, gibt es wenigstens den Karton gratis dazu? Dann von mir aus. Ja. Aber was macht man bitte schön mit getragenen Justin Bieber Schuhen? Ja, so, keine Ahnung, an die Fans weiterverkaufen? Einmal riechen für 20 Euro? Keine Ahnung. Aber bitte. Wenn wer übrigens meine heutigen Schuhe kaufen will, die ich hier gerade live in der Sendung trage, bitte einfach anrufen 0512 20 80 10. Und für 23.000 Euro würde ich es euch sogar persönlich vorbeibringen.

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1: Hier ist das Tirolwetter bei Live-Radio mit Valentina Leitinger. Die Schattenplatzerl rund um die Tiroler Seen sind heute heiß begehrt. Erfrischen könnt ihr euch auf jeden Fall im Heiterwanger See, der hat aktuell 20 Grad. Bisschen wärmer ist das Wasser im Rheintaler See bei 25 Grad. Die Temperaturen in der Luft steigen auch immer weiter rauf. Topwert aktuell in Haiming bei 36 Grad. Am Abend wird es dann durch die Hitze in Osttirol und in Unterland langsam nass und gewittrig. Hochsommerlich geht es dann auch die nächsten Tage weiter, wie die Live-Radio-Vorschau zeigt. Morgen Freitag noch einmal bis zu 38 Grad. Am Nachmittag und am Abend gewittert es dann wieder. Ziemlich ähnlich auch übermorgen der Samstag. Wenigstens mit ein paar Grad weniger, bis zu 33 Grad gehen sich aus.
2: Donnerstag, der 30. Juli. Es ist 5 vor 4.
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4: Mit Melanie Wenig. Die neue Hitzewelle hat in den kommenden Tagen insbesondere den Osten Österreichs fest im Griff. Vor allem am Wochenende klettern die Temperaturen hier auf bis zu 39 Grad, die Info der Geosphere Austria. Viel los deswegen derzeit beim Hitzetelefon. Unter der Nummer 0800 880 800 bekommt man Tipps, wie man gut durch die heiße Jahreszeit kommt. Der Anruf ist kostenlos, erreichbar ist die Hotline von Montag bis Sonntag. Wir haben nachgefragt, was denn die häufigsten Anfragen sind. Katharina Brugger vom Hitzetelefon.
5: Am öftersten gefragt wird zum Beispiel, wie man seine Wohnung kühl halten kann, ob man bei Hitze Sport betreiben kann oder soll, Personen, wie man betreut, wie man sie gut unterstützen kann.
4: Im Vorjahr hat die Hitze in Österreich rund 450 Menschenleben gefordert. Dass Österreich bisher keine KI-Aufsicht eingerichtet hat, kritisieren die Grünen nun scharf. Die EU-Mitgliedstaaten müssen bis Sonntag solche Behörden schaffen, weil dann der AI-Act in Kraft tritt, etwa die Kennzeichnungspflicht für Deepfake-Videos oder nicht überprüfte KI-Texte. Das Bundeskanzleramt betont, dass Unternehmen die AI-Act-Vorgaben trotzdem einhalten müssen, da diese auch über Persönlichkeitsrechte durchsetzbar sind. Ein Zeitpunkt für die Schaffung einer KI-Aufsicht wurde nicht genannt. Aus gleich 7 Autos soll eine Slowenin in Seiersberg in der Steiermark Bargeld gestohlen haben, und zwar am Parkplatz eines Einkaufszentrums. Dank eines Störsenders, der Funkfrequenzen beeinträchtigt und ein Abschließen des Autos verhindert. Die 67-Jährige konnte dank Videoaufzeichnungen aber gefasst und angezeigt werden. Die Polizei warnt, beim Abschließen des Autos sollte man sich nicht allein auf Blinker oder aufs Sperrgeräusch verlassen. Wieder schwarze Zahlen schreibt die Deutsche Bahn, und das zum ersten Mal seit 7 Jahren. Im Vergleich zum Vorjahr hat sich der Gewinn um über 900 Millionen Euro verbessert, unter anderem durch Sparprogramme und Stellenabbau in der Führungsebene. Auch bei den Fahrgästen gibt es ein Plus, da waren um 17 Millionen Reisende mehr als im Vorjahr unterwegs.
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1: Wir starten beim längsten Stau, und der ist im Außerfern auf der B179 Fernpassstraße. Da gibt es bei der Ausreise nach Deutschland eine Blockabfertigung beim Grenztunnel Füssen mit einem Plus von einer Viertelstunde. Weiter zur A13 Brenner Autobahn, Brenner Richtung Innsbruck. Zwischen Patsch und Innsbruck Süd dauert es 10 Minuten länger wegen Überlastung. Und auf der L36 Möserer Straße ist in Telfs ein Unfall passiert. Die Straße ist in beiden Richtungen gesperrt. Stau gibt es aktuell keinen, seid ihr aber trotzdem besonders vorsichtig unterwegs. Und bitte nicht zu schnell unterwegs sein, die neuesten Blitzer für Tirol nur hier bei uns auf Live-Radio. Auf der A12 Innsal Autobahn Landeck Richtung Innsbruck steht die Polizei zwischen Zill West und Zill Ost und kontrolliert die Geschwindigkeit. Danke Stefan fürs Anrufen. Falls ihr noch was seht, Staus und Blitzer bitte melden unter 0512 20 80 85. Dankeschön und gute Fahrt.
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2: Während viele den nächsten Schattenplatz suchen oder vielleicht eine feine Klima haben am Arbeitsplatz, arbeiten Dachdecker ganz oben auf den Dächern, wo die Sonne den ganzen Tag erbarmungslos runterbrennt. Ihr seid heute unsere Helden der Hitze. Daumen nach oben von uns. Und dieser Song im Live-Radio-Hitsommer ist jetzt nur für euch so ein kleines Dankeschön, das euch hoffentlich ein bisschen wenigstens gedanklich herunterkühlt, nämlich Michael Schulte mit 5 AM, weil ich glaube 5 in der Früh, zu der Uhrzeit ist es noch feinkühl. Einfach jetzt fest dran denken. Andi Kell.

0: Lustige Schlagzeile heute. Fische entscheiden über den EU-Beitritt von Island.
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0: Island stimmt Ende August darüber ab, ob die Verhandlungen für einen EU-Beitritt weitergeführt werden sollen. Viele Isländer sind gespalten wegen des Themas Fischfang. Fischfang ja für Island ganz wichtig und die Isländer fürchten, es könnte Fangquoten geben, wenn man dann bei der EU ist. Und deswegen werden Fische und Fischer dann diese Wahl entscheiden. Das ist kurios, oder? Also da wird diesmal nicht um jeden Wähler gefischt, sondern um jeden Fischer, der richtig wählt. Das ist mal was anderes. Bin gespannt, wie das ausgeht. Da hängt die Wahl dann quasi am seidenen Angelfaden. Lelia.

0: Achtung, neue Studie heute am 30. Juli. Zu viel Internet macht grantig.
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0: Interessant, eine neue Studie mit 900 Teilnehmern zeigt, wer zu viel das Internet benutzt, ist häufiger gestresst, schlechter gelaunt und vernachlässigt öfter die Familie, Freunde oder die Arbeit. Aber ich finde immer fies, dem Internet irgendwie die Schuld zu geben. Oder ich finde, das Internet macht nicht grantig. Ich glaube, die Leute, die im Internet drin sind, die machen grantig, oder? Da, also, neue Studie sagt, zu viel Internet und vernachlässigt öfter die Familie, Freunde oder die Arbeit. Aber ich finde immer fies, dem Internet irgendwie die Schuld zu geben. Oder ich finde, das Internet macht nicht grantig. Ich glaube, die Leute, die im Internet drin sind, die machen grantig, oder? Ja, also, neue Studie sagt, zu viel Internetnutzung macht grantig, wobei der größte Stress im

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21: Hier ist das Tirolwetter bei Live-Radio mit Valentina Leitzinger um kurz vor 16:30. Wer heute in die Sauna gehen will, braucht eigentlich nur vor die Tür raus. Topwert aktuell in Innsbruck bei 37 Grad. In Wörgl messen wir 36 und in Kitzbühel 34 Grad. Ein paar Quellwolken bilden sich gerade in Osttirol und im Nordtiroler Unterland. Da wird es dann später nass, im Rest von Tirol bleibt es aber trocken. Hochsommerlich geht es dann auch die nächsten Tage weiter, wie die Live-Radio-Vorschau zeigt. Morgen Freitag noch einmal bis zu 38 Grad. Am Nachmittag und am Abend gewittert es dann wieder. Ziemlich ähnlich auch übermorgen Samstag, aber mit wenigstens ein paar Grad weniger. Bis zu 33 Grad gehen sich aus.
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22: Mit Beate Lehner. Großer Einsatz der Feuerwehren jetzt am Nachmittag in Matra in Osttirol. Im Weiler Hintereck ist ein Waldbrand ausgebrochen. Es ist abschüssiges Gelände betroffen. Der Brandort ist nur zu Fuß erreichbar. Mehrere Feuerwehren sind alarmiert worden. Auch ein Hubschrauber ist im Einsatz. Bei den sehr hohen Preisen fürs Tanken in Tirol derzeit wird die Spritpreisbremse jetzt weiter verlängert. Vorerst bis Ende August wird die Mineralölsteuer um 1,9 Cent pro Liter gesenkt, heißt es heute aus dem Wirtschaftsministerium. Für die Gewerkschaft geht das nicht weit genug, auch die Gewinnspannen für die Tankstellen müssten begrenzt werden, heißt es. Und Hitzewelle und Sport, vor allem die Vereine in Tirol, aber auch viele Private wollen das Training nicht während der kompletten Hitzewelle ausfallen lassen. Das Land appelliert zur Vorsicht und gibt Tipps. Tirol-Reporter Andi Leich.
23: Trainieren ist grundsätzlich auch im Sommer möglich, kann aber schnell zu Überhitzung führen. Das Land rät den Vereinen deswegen, die Einheiten, wenn möglich, auf den frühen Morgen oder in den Abend zu verlegen und bei der Hitze auch kürzer und nicht so intensiv zu trainieren. Generell gilt bei der aktuellen Hitzewelle auch abseits vom Sport viel trinken und Signale des Körpers ernst nehmen, wie zum Beispiel Kopfweh, Schwindel oder Übelkeit.
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21: Wir starten beim längsten Stau. Der ist aktuell im Außerfern auf der B179 Fernpassstraße. Da gibt es bei der Ausreise nach Deutschland eine Blockabfertigung beim Grenztunnel Füssen mit einem Plus von einer Dreiviertelstunde. A13 Brenner Autobahn, Brenner Richtung Innsbruck. Zwischen Patsch und Innsbruck Süd dauert es 5 bis 10 Minuten länger wegen Überlastung. Und wir schauen noch zur A12 Inntal Autobahn, Innsbruck Richtung Kufstein. Zwischen Innsbruck Ost und Volders dauert es eine Viertelstunde länger im Feierabend. Verkehr. Falls ihr noch was seht, Staus und Blitzer jederzeit melden unter 0512 20 80 85. Dankeschön und gute Fahrt.
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0: Reloaded. Heute ein Agathe Bauer-Song, der ein bisschen mit der Oma zu tun hat, und zwar mit der Oma von der Steffi aus Kufstein. Schönen Nachmittag. Welcher Song, liebe Steffi?
1: Und zwar im Song Another Love von Tom Odell. Mhm. Und zwar bei Minute 2,40. Oma Tiersee, die ist da. Und Tiersee wird aber ein bisschen genuschelt.
0: Okay. Und du hast tatsächlich die Oma in Tiersee.
1: Genau.
0: Das heißt, immer die Oma Tiersee dann da ist, denkst du dran. Quasi. Oma ja. Tiersee, die ist da. Okay, hören wir uns mal kurz an. Achtung, hier kommt die Oma Tiersee. Zack. Also Oma Tiersee, die ist da, aber man hört es schon schön raus, eindeutig. Achtung, jetzt nochmal, da jetzt Oma Tiersee, die ist da, ja. Super, vielen, vielen Dank Steffi, liebe Grüße nach Kufstein und ganz liebe Grüße an die Oma aus Tiersee.
1: Dankeschön.
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0: Kaum zu glauben, aber ein ganzes Jahr Kaufis Rush Hour liegt schon hinter uns. Heute endet Staffel 1. Und bevor ich mich jetzt dann in die Sommerpause verabschiede, gibt's heute noch den Finalsong hierbei.
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0: Welchen quasi Abschiedssong wollt ihr heute um 18 Uhr hören? Welcher Song passt besser für ein Staffelfinale? Entweder Linkin Park. In the End oder NSYNC aus den 90ern. Bye, bye, bye. Momentan führend Linkin Park mit 80%. NSYNC hinkt ein bisschen her mit 20%, aber alles ist noch drin. Jetzt mitvoten. liveradio.tirol/Kaufis Rush Hour für den letzten Kaufis Geheimsong in Staffel 1.

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8: Hier ist das Tirolwetter bei Live-Radio mit Valentina Leitinger. Heiße Temperaturen im ganzen Land. Topwert aktuell in Innsbruck bei 37 Grad. In Schwaz messen wir 36 und in Seefeld 30 Grad. In der heißen Luft brauen sich auch gerade ein paar gewitterige Schauer zusammen. Vor allem rund um Osttirol und im Nordtiroler Unterland wird es dann im Laufe des Abends nass. Großteils klingt der Tag aber fein sonnig aus. Auch die nächsten Tage ist kein Ende der Hitzewelle in Sicht, wie die Live-Radio-Vorschau zeigt. Morgen Freitag bis zu 38 Grad. Ab dem Nachmittag geht es dann schon los mit Gewittern, die können teilweise heftig werden. Ziemlich ähnlich auch übermorgen Samstag, da hat es aber ein paar Grad weniger mit bis zu 33 Grad. Einzelne Gewitter sind da schon am Vormittag dabei.
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10: Donnerstag, der 30. Juli. Es ist 5 vor 5.
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12: Mit Melanie Wenig. Nach heftiger Kritik und einem Ausschluss aus der ÖVP ist Walter Ruck nun doch als Wiener Wirtschaftskammerchef zurückgetreten. Hintergrund war ein Audiomitschnitt, in dem Ruck sich unter anderem abfällig über Frauen und Wirtschaftsminister Hartmannsdorfer geäußert hatte. Alex Fekonia.
13: Die ÖVP spricht von einem überfälligen Schritt und begrüßt den Rücktritt, lässt auch Bundeskanzler Stocker wissen. Erneut im Fokus steht dabei nun aber auch Wiens SPÖ-Bürgermeister Ludwig. FPÖ und Grüne wollen wissen, ob es mögliche Absprachen zwischen Ludwig und Ruck bei einem Bauprojekt der AUVA gegeben hat. Die Wiener FPÖ hat wegen des Verdachts auf Amtsmissbrauch bereits eine Sachverhaltsdarstellung eingebracht. Im Büro des Bürgermeisters weist man die Vorwürfe aber zurück und betont, alle Verfahren seien korrekt abgelaufen.
12: Auch NEOS und die Wiener Grünen wollen rasche Reformen bei der Wirtschaftskammer. Die hat Rucks Nachfolgerin Margarete Kritz-Zwitkowitz bereits angekündigt. Dass Österreich bisher keine KI-Aufsicht eingerichtet hat, kritisieren die Grünen nun scharf. Die EU-Mitgliedstaaten müssen bis Sonntag solche Behörden schaffen, weil dann der AI Act in Kraft tritt, etwa die Kennzeichnungspflicht für Deepfake-Videos oder nicht überprüfte KI-Texte. Das Bundeskanzleramt betont, dass Unternehmen die AI Act-Vorgaben trotzdem einhalten müssen, da diese auch über Persönlichkeitsrechte durchsetzbar sind. Ein Zeitpunkt für die Schaffung einer KI-Aufsicht wurde nicht genannt. Wegen eines technischen Gebrechens an einem Railjet zwischen Wien, Kaiser Ebersdorf und Schwechat mussten gestern 250 Passagiere evakuiert und mit Bussen zum Flughafen gebracht werden. Der Bahnverkehr auf der Strecke musste gestern vorübergehend eingestellt werden. Die Reisenden wurden mit Wasser versorgt. Die neue Hitzewelle hat in den kommenden Tagen insbesondere den Osten Österreichs fest im Griff. Vor allem am Wochenende klettern die Temperaturen hier auf bis zu 39 Grad. Die Info der Geosphere Austria. Heiß laufen deswegen auch die Leitungen beim Hitzetelefon. Unter der Nummer 0800 880 800 bekommt man Tipps, wie man gut durch die Hitze kommt. Der Anruf ist kostenlos. Erreichbar ist die Hotline von Montag bis Sonntag.
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8: Wir starten im Außerfern auf der B179 Fernpassstraße. Da ist im Gemeindegebiet von Reute auf Höhe Ehenbichel ein Unfall passiert. Die Einsatzkräfte sind vor Ort und die Straße ist in beiden Richtungen gesperrt. Es gibt aktuell ein Plus von einer halben Stunde. Wir bleiben noch auf der Fernpassstraße. Bei der Ausreise nach Deutschland gibt es eine Blockabfertigung beim Grenztunnel Füssen mit einem Plus von 35 Minuten. A13 Brenner Autobahn, Brenner Richtung Innsbruck, zwischen Patsch und Innsbruck Süd. Dauert es 5 Minuten länger wegen Überlastung. Und A12 Inntal Autobahn Innsbruck Richtung Kufstein zwischen Innsbruck Ost und Volders dauert es eine Viertelstunde länger im Feierabendverkehr. Falls ihr noch was seht, Staus und Blitzer bitte melden unter 0512 20 80 85. Dankeschön und gute Fahrt.
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10: Heute Staffelfinale von Kaufis Rush Hour vor der Sommerpause und gleich auch die letzte Folge von Schatzi, wie war dein Tag in Staffel Nummer 1. Da rufe ich ja irgendeine Tiroler Dame immer an und frage, wie der Tag war, aber so nervös wie heute war ich vor einem Anruf noch nie. Bin gespannt, ob es klappt. Warum? Hört ihr gleich in 5 Minuten.

0: Staffelfinale von Kaufis Rush Hour. Letzte Show vor der großen Sommerpause und beim großen Staffelfinale in Folge 157. Natürlich heute auch wieder die wichtigste Frage des Tages. Schatzi, wie war dein Tag? Und ich glaube, in Folge 157 könnt ihr mal die eigene Frau fragen. Liebe Steffi, mein lieber Schatz, Original Schatzi, wie war dein Tag?
1: Hallo Schatzi, ich freue mich, dass du jetzt noch 157 Sendungen einmal anrufst und mich fragst, wie mein Tag war. Meine Mittelohrentzündung, der geht wieder besser und jetzt habe ich den Tag heute zu Hause genützt und habe halt im Büro meine ganzen Schulsachen verräumt und sortiert und das Bett frisch überzogen und Staub gesaugt und konnte sich richtig freuen, weil jetzt werden wir wirklich 5 schöne Wochen haben gemeinsam und ich freue mich richtig auf einen tollen Urlaub, auf eine gemeinsame Zeit und ja, also ich glaube, wir werden es nett haben, oder was meinst du?
0: Auf jeden Fall. Hast du dich gefreut, dass ich heute mal anrufe?
1: Ja, sehr sogar. Also ich habe mich jetzt wirklich gefreut, dass ich auch mal die Ehre habe und dir von meinem Tag berichten darf.
0: Ja, weil auch du weißt ja, wer ist immer für dich da?
1: Mein Mann, der Kaufi. Das ist klar.
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Auf ist Rush Hour, mehr Spaß von 3 bis frei, heute große Staffelfinale. In Salzburg sind jetzt die Mozart-Diebe unterwegs. Im Salzburger Mirabellgarten, da stehen momentan über 200 goldene Mini-Mozart-Statuen, wurden aufgestellt zum 270. Geburtstag des Komponisten und seit Beginn der Ausstellung sind jetzt allerdings schon rund ein Drittel dieser Figuren geflaucht und gestohlen worden. Stiftung Mozarteum bittet jetzt darum, die kleinen Mozart-Figuren stehen zu lassen. Interessant, also der wird gerne geflaucht. Also zur Aufklärung noch einmal, das sind Mini-Mozarts und nicht Nimm-i-Mozarts. Ja, ich weiß schon, Mozart war immer ein Hit, auch als Mitbringsel, aber vielleicht ja, sollte man vielleicht die Mini-Mozarts auch mit der AirTag ausstatten, dass sie nicht mehr wegkommen. Aber gut, die Mini-Mozarts haben wohl mehr Fans als Überwachungskameras.

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0: Hier ist das Tirolwetter bei Live-Radio mit Valentina Leitinger. Um kurz vor 5:30 im Außerfern und im Oberland könnt euch auch jetzt am späten Nachmittag noch auf der Liegewiese im Schwimmbad räkeln, bis es zusperrt. Im Unterland und in Osttirol heißt es aber bald einmal zusammenpacken, da wird es im Laufe des Abends nass. Am wärmsten ist es aktuell in Innsbruck bei 37 Grad, in Kufstein messen wir 36 und in St. Jakob 28 Grad. Auch die nächsten Tage ist kein Ende der Hitzewelle in Sicht, wie die Live-Radio-Vorschau zeigt. Morgen Freitag noch einmal bis zu 38 Grad. Ab dem Nachmittag geht's dann schon los mit Gewittern, die können teilweise heftig werden. Ziemlich ähnlich dann auch übermorgen Samstag, da hat's ein paar Grad weniger mit bis zu 33 Grad. Einzelne Gewitter sind da aber schon am Vormittag dabei.
1: Ich bin großer Fan dieser Formulierung, im Schwimmbad räkeln. Ich stelle mir gerade Valentina im Freibad in Schwarz vor, oder? Machst du das? So ein bisschen so. Oh. Das ist Valentina offenbar im Schwarzer Freibad.
0: Ja, was ich in meiner Freizeit mache, kaufe ich. Das ist ganz was anderes.
1: Sag uns noch wann wieder mal.
0: Nein.
1: Okay.
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1: Beate, also Nachrichten, Musikbettwechsel oder sollen wir?
0: Ich bitte darum. Okay, ja.
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16: Mit Beate Lehner. Der Großeinsatz beim Waldbrand in Matra in Osttirol dürfte noch länger dauern. Es gibt jetzt eine Lagebesprechung der Einsatzkräfte. Dann wird entschieden, wie es weitergeht. Betroffen ist ein abschüssiger Bereich im Weiler Hintereck. Die Feuerwehren müssen zu Fuß aufsteigen und den Boden aufhacken. Auch zwei Hubschrauber sind im Einsatz. Frauen, Kindern und Jugendlichen in Notsituationen helfen. Dafür gibt es in Innsbruck jetzt das Soziale Haus am Domanikweg. Das ehemalige Gebäude der Lebenshilfe ist umfassend saniert worden und jetzt in Betrieb gegangen. Betreut werden dort Frauen, Kinder und Jugendliche, die Hilfe benötigen, von der Kinder- und Jugend GmbH und vom Verein Lila wohnt. Geschäftsführerin Julia Schratz.
18: Jährlich sind es ca. 1000 Frauen, die hierher kommen und überwiegend, um sich Beratung und Unterstützungsangebote zu holen. Und gleichzeitig haben wir auch ein Wohnen für Frauen mit und ohne Kinder, die von Wohnungslosigkeit betroffen sind.
16: Im gleichen Haus gibt es auch WGs für Jugendliche, die aus unterschiedlichen Gründen nicht mehr bei ihren Familien bleiben können. 24 junge Menschen werden dort aktuell betreut. Und Fußball: in der zweiten Runde des ÖFB-Cup trifft die WSG Tirol auf den burgenländischen Landesligisten Leiter Brodersdorf. Das ist gestern Abend ausgelost worden. Außerdem spielt Wacker Innsbruck gegen Blau-Weiß Linz und der FC Kitzbühel empfängt den GAK. Gespielt wird am 1. September-Wochenende. 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
0: Wir starten im Außerfern auf der B179 Fernpassstraße. Da ist im Gemeindegebiet von Reutze auf Höhe Ehenbichel ein Unfall passiert. Die Einsatzkräfte sind vor Ort und die Straße ist aktuell komplett gesperrt. Es gibt einen Plus von einer halben Stunde in beiden Richtungen. Lokale Ausweichmöglichkeit gibt es aktuell keine. Und A12 Inntalautobahn Innsbruck Richtung Kufstein zwischen Innsbruck Ost und Volders dauert eine Viertelstunde länger im Feierabendverkehr. Falls ihr noch was seht, Staus und Blitzer jederzeit melden unter 0512 20 80 85. Dankeschön und gute Fahrt.
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0: Der Abspann läuft langsam an, noch wenige Minuten, dann endet Staffel 1 von Kaufis Rush Hour. Nach einem ganzen Jahr geht's in die Sommerpause. Und ihr dürft entscheiden, zu welchem Song wir heute nach einem Jahr quasi den Schlusspunkt setzen. Hier bei
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0: Welcher Song passt besser zu einem Ende? Entweder Linkin Park mit In The End. Oder doch der klasse 90er von NSYNC. Bye, bye, bye. Letzte Chance, jetzt ein allerletztes Mal abstimmen auf liveradio.tirol/Kaufis Rush Hour. Um 18 Uhr heißt's zum letzten Mal Kaufis Geheimsong.
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0: Nummer 3 diesen Sommer. Es ist schon schön, oder? So eine Hitzewelle, die schweißt ordentlich zusammen.
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0: Valentina Leitinger gerade aus der Live-Radio Wetterredaktion. Grüß dich nochmal.
2: Hallo. Du,
0: kurze Frage, wie schaut's aus? Wann Höhepunkt dieser Hitzewelle Volume 3?
2: Schaut mal aus heutiger Sicht so aus, als wäre es morgen am Donnerstag bis zu 38 Grad gehen sich da
0: die Waldfee. Hotspot heute, wo haben wir die Temperaturen am höchsten?
2: Generell Hitze-Hotspot war heute im Inntal, aber Topwert definitiv in Innsbruck bei 37 Grad.
0: Ja. Jetzt wird die Frage, Hitze auch anstrengend, gerade für viele ältere Personen. Wie lange bleibt es noch so heiß?
2: Es geht schon auf jeden Fall noch übers Wochenende drüber bis in die nächste Woche rein. Nicht mehr ganz so heiß wie dann morgen, aber so 30 bis 35 Grad gehen sich schon immer aus.
0: Wobei, ich muss ja ehrlich sagen, ich mag die Hitze. Wie schaut es bei dir aus?
2: Ich freue mich auf den Winter.
0: Ja, zumindest die Gedanken kühlen ja ein bisschen ab, gell?
2: Ja, das stimmt.
0: Wobei, was fein ist, es gibt ja auch ein paar Vorteile einer Hitzewelle. Also ist mir gestern so gegangen, ich gehe mit meinem Kaffee auf die Terrasse raus, vergiss ihn zu trinken und selbst nach einer Stunde bleibt der heiß. Ja, hab mir dann die Finger an der Tasse verbrannt, mitten in der Sonne gestanden ist. Ja, das ist also die Hitzewelle. Aber das Schlimmste an der Hitzewelle ist ja nicht die Hitze, sondern maximal die Gerüche. Oder? Also wenn man so riecht, so im Bus oder so. Ja. Deswegen nochmal der Hinweis, für den Deo-Roller braucht es keinen Führerschein.

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26: Donnerstag, der 30. Juli. Wir bringen euch gut informiert in den Feierabend gleich mit Wetter, mit den Schlagzeilen aus Tirol, Österreich und der Welt und im Blick auf die Straßen in 31 Sekunden.
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0: Hier ist das Tirolwetter bei Live-Radio mit Valentina Leitinger. Heiße Temperaturen auch jetzt noch im ganzen Land. Topwert aktuell in Innsbruck bei 37 Grad, in Schwaz messen wir 36 und in St. Anton 30 Grad. In der heißen Luft brauen sich gerade ein paar gewitterige Schauer zusammen. Vor allem rund um Osttirol und im Nordtiroler Unterland wird es jetzt im Laufe des Abends teilweise nass. Großteils klingt der Tag aber fein sonnig aus. Auch die nächsten Tage ist kein Ende der Hitzewelle in Sicht, wie die Live-Radio-Vorschau zeigt. Morgen Freitag bis zu 38 Grad. Ab dem Nachmittag geht's dann schon los mit Gewittern, die können teilweise heftig werden. Ziemlich ähnlich auch übermorgen Samstag, da hat's ein paar Grad weniger mit bis zu 33 Grad. Einzelne Gewitter sind da dann aber schon am Vormittag dabei.
26: Wir schauen auf die Sonnenuhr hier in unserem Live-Radio-Studio und die zeigt nix. Wir haben auch keine Sonne herinnen. Blöd. Zum Glück hat Valentin eine Armbanduhr und die sagt...
0: Die sagt, es ist 5 vor 6.
26: Ja, sehr gut.
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2: Mit Melanie Wenig. Europa will bei künstlicher Intelligenz nicht länger nur zuschauen. Hannes Haab, die EU-Kommission, hat jetzt genau deswegen ein Milliardenprojekt gestartet.
3: In Brüssel hat die Kommission heute das Bieterverfahren für den Bau von bis zu 7 KI-Gigafabriken in Europa eröffnet. Damit will man die europäischen Rechenkapazitäten für künstliche Intelligenz ausbauen und Firmen, Wissenschaft und Behörden besseren Zugang zu leistungsstarken KI-Modellen verschaffen. Insgesamt sollen mit dem Projekt mindestens 30 Milliarden Euro mobilisiert werden. Ziel ist es, im globalen Wettlauf um KI gegenüber den USA und China aufzuholen. Bewerben können sich Firmen und Institutionen bis Mitte November. Die ersten Anlagen sollen ab 2028 starten.
2: Österreich zieht dabei übrigens noch nicht mit, anders als 18 andere EU-Staaten. Wir bleiben beim Thema KI. Da kritisieren die Grünen heute, dass Österreich auch noch immer keine eigene KI-Aufsichtsbehörde eingerichtet hat. Laut EU-Gesetz hätte das nämlich schon im Sommer des Vorjahres passieren müssen. Ab Sonntag starten nun die verpflichtenden KI-Regeln. Aus dem Kanzleramt heißt es, ein Zeitpunkt für eine Regierungsvorlage stehe noch nicht fest. Nachdem Walter Ruck nun doch als Wiener Wirtschaftskammerchef zurückgetreten ist, reißt die Kritik nicht ab. Im Fokus steht nun auch Wiens Bürgermeister Ludwig. FPÖ und Grüne wollen wissen, ob es mögliche Absprachen zwischen ihm und Ruck bei einem Bauprojekt der AUVA gegeben hat. Hintergrund für Rucks Rücktritt war ja ein Audiomitschnitt, in dem sich Ruck unter anderem abfällig über Frauen und Wirtschaftsminister Hartmannsdorfer geäußert hatte. Die Regierung verlängert die Spritpreisbremse bis Ende August. Die Mineralölsteuer bleibt dabei um 1,9 Cent pro Liter gesenkt. Preissenkungen an internationalen Märkten müssen Tankstellen weiterhin weitergeben. Eine Grenze für die Gewinnspannen gibt es aber nicht. Kritik gibt es dafür von ÖGB, der FPÖ oder auch den Grünen. Nicht zuletzt, weil die Spritpreise zuletzt weiter gestiegen sind.
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0: Wir starten im Außerfern auf der B179 Fernpassstraße. Da ist im Gemeindegebiet von Reute auf Höhe Ehenbichel ein Unfall passiert. Die Einsatzkräfte sind vor Ort und ihr werdet wechselseitig angehalten. Es gibt ein Plus von einer Viertelstunde in beiden Richtungen. Und A12 Inntalautobahn Innsbruck Richtung Kufstein. Zwischen Innsbruck Ost und Volders dauert es 5 bis 10 Minuten länger im Feierabendverkehr. Falls ihr noch was seht, Staus und Blitzer bitte melden unter 0512 20 80 85. Dankeschön und gute Fahrt.
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26: Die letzte Stunde von Kaufis Rush Hour bricht an Staffel 1, bevor es in die Sommerpause geht. Es war ein schönes Jahr mit euch, mit viel guter Musik, guter Laune, Aktionen, Umfragen, unzähliger gemeinsamer Nachmittage, die heute zu Ende geht. Und ihr habt entschieden, hier ist der letzte
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26: Da standen heute zur Auswahl 2 Songs über Ende und ihr habt euch entschieden mit über 70%. Linkin Park, In the End, das ist der letzte Kaufis Geheimsong in Staffel Nummer 1. Bitteschön.

0: Die letzte Ausgabe von Kaufies Rush Hour heute am Donnerstag, der 30. Juli 2026, vor der Sommerpause. Vielleicht dürft ihr auch, so wie ich, jetzt in den wohlverdienten Urlaub starten. 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
1: Das Zusammenkämmerfest in Bad Hering. Kommenden Samstag laden die Altherrenfußballer Bad Hering zum 50-jährigen Jubiläum ein. Ab 16 Uhr am überdachten Dorfplatz beim Gemeindeamt. Am kommenden Sonntag ist die TT zu Gast bei den Sommerbergbahnen Langes, Lermus, Biberwier von 10 bis 15 Uhr. Für alle TT-Club-Mitglieder ist die Bahnfahrt gratis. Infos unter club.tt.com. Und der Milser Kirchtag am 14. und 15. August am Dorfplatz in Mils. Von der Tegernseer Tanzelmusi bis zu den Lungauern, es sind wieder viele Musikgruppen mit dabei. Alle Infos und die Tickets unter milser-kirchtag.at.
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17: Hier ist das Tirolwetter bei Live-Radio mit Valentina Leitinger um gleich 6:35. Auch jetzt am Abend messen wir noch Temperaturen jenseits der 30 Grad. Am wärmsten ist es in Innsbruck bei 37 Grad, in Ehrwald messen wir 33 und in Meierhofen 31 Grad. Nass wird es jetzt in den nächsten Stunden vereinzelt in Osttirol und im Nordtiroler Unterland. Großteils klingt der Tag aber trotzdem sonnig aus. Auch die nächsten Tage ist kein Ende der Hitzewelle in Sicht, wie die Live-Radio-Vorschau Tagesschau zeigt. Morgen Freitag bis zu 38 Grad. Ab dem Nachmittag geht es dann schon los mit Gewittern, die können teilweise heftig werden. Ziemlich ähnlich dann auch übermorgen Samstag, da hat es ein paar Grad weniger mit bis zu 33 Grad. Einzelne Gewitter sind da dann aber schon am Vormittag dabei.
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12: Mit Beate Lehner. Lange Aufräumarbeiten in Sölden im Ötztal wird es wohl dauern, bis die gesamten Unwetterschäden von gestern Abend aufgeräumt sind. Mit Baggern sind heute Schlamm und Steine unter anderem von der Kläranlage entfernt worden. Der Schaden ist enorm. Auch im hinteren Pitztal laufen nach den Murenabgängen gestern weiter die Aufräumarbeiten. Bis zu 12 Tonnen schwere Felsbrocken wurden angespült. In Bichelbach sucht die Polizei nach einem mutmaßlichen Raub jetzt nach den Tätern. Ein 61-Jähriger hat sich gestern bei der Polizei gemeldet. Er sei in der Früh auf einem Parkplatz von zwei Männern ausgeraubt und mit einem Messer verletzt worden. Mit mehreren 100 Euro Beute seien die beiden geflüchtet. Jetzt läuft die Suche nach den Tätern. Und stabil trotz schwieriger Lage, so fällt die Bilanz der Eckergruppe mit Sitz in St. Johann jetzt aus. Der Umsatz ist im letzten Geschäftsjahr um 3,4% gestiegen, der Gewinn ganz knapp um 0,1%. Das Jahr war schwierig aufgrund der schwachen Geschäftslage am Bau und der weltweiten Unsicherheiten, heißt es heute bei der Bilanzpräsentation. 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
17: Gute Nachrichten gibt's im Außerfern. Die Unfallstelle auf der B179 Fernpassstraße ist aufgehoben. Im Reststau gibt's jetzt aber bei Reute in Richtung Füssen noch 50 Minuten mehr Fahrzeit. Und A12 Interlautobahn Innsbruck Richtung Kufstein. Zwischen Innsbruck Ost und Volders dauert's 5 bis 10 Minuten länger im Feierabendverkehr. Falls ihr noch was seht, Staus und Blitzer bitte melden unter 0512 20 80 85. Dankeschön und gute Fahrt.
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0: Kaufis Rush Hour bei Live Radio. Heute letzte Ausgabe vor der Sommerpause. 5 Wochen ab September geht's dann wieder los. Und wie sehr die Leute Kaufis Rush Hour vermissen werden, hat heute ein kleiner Lokalaugenschein in Ötztal Bahnhof beim Brunnen gezeigt.
1: Scheiße, ne? Ja, das ist scheiße, ja? Ja, es gab kein Radio mehr, ne?
0: Traurig. Ja. Aber im September kommt's wieder, sei getröstet.
1: Ja, dann bin ich wieder froh und munter.
0: Meine Sendung Kaufis Rush Hour geht auf Sommerpause. Jetzt sind immer ganz viele Leute froh, wenn ich weg bin. Können Sie nicht sagen, dass es traurig ist, dass ich nicht da bin oder so?
2: Ja, schon sehr vermissen.
0: Leben keinen Sinn mehr, gell?
2: Nein, auf jeden Fall. Kann man auch mit der Hitzewelle. Das geht alles zugrunde.
3: Ganz furchtbar. Also das macht mich schon zutiefst traurig.
0: Meine Sendung geht auf Sommerpause, Kaufis Rush Hour. 5 Wochen lang. Da wirst du traurig sein, oder?
4: Es geht.
0: Kannst du zumindest so tun, als wärst du ganz tot traurig.
4: Ja, nein. Ja, schon ein bisschen, ja.
0: Musst du viel weinen?
4: Ein bisschen. Eher schwitzen, weil es so warm ist. Ja,
5: ja, tot traurig. Ja, sehr.
0: Aber keine Sorge, im September kommt es dann wieder, okay?
5: Sehr fein, freuen wir uns, ja.
0: Tröstet dich ein bisschen.
5: Genau, ja.
0: Meine Sendung geht jetzt auf Sommerpause, 5 Wochen lang, habe ich einmal frei. Die meisten Leute freuen sich immer, wenn ich nicht da bin, gell, wenn ich so lustig bin, gell. Aber kannst du so tun, als wärst du ganz traurig, dass ich jetzt nicht da bin?
5: Nein, das kann ich nicht, dir nicht Foto eigentlich nehmen.
0: Ah, Schauspielerin?
5: Nein, ich bin keine Schauspielerin. Nein.
0: Okay. Also du freust dich, dass ich nicht da bin?
5: Nein, auch nicht. Du, mir ist eigentlich egal, aber du wirst sicherlich sehr vielen Freude machen. Aber mich persönlich betrifft das jetzt nicht, weißt du. Ich bin schon jenseits von 80 und da glaube ich das nicht mehr so.
0: Ja, aber könnt ihr vielleicht auch Fans haben, oder? Glaubst du, dass mir ältere Hörer auch zuhören? So 80-Jährige? Ist ja nett aus, oder? Bin ich ja nett, oder?
5: Du bist ja ganz so nett, ja. Ja.
0: Darfst du mal zuhören an meine Sendung? Ab September geht es dann wieder weiter.
5: Ja, mach ich gerne.
0: Dann dir einen schönen Tag.
5: Das wünsche ich dir auch.
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6: Nico Santos, Optimist.

0: Gleich 19 Uhr, das war die große Finalwoche von Kaufis Rush Hour. Wie heißt so schön, jede Fahrt hat mal ihre letzte Ausfahrt und die war heute. Vielen Dank fürs mit dabei sein. Ich wünsche euch einen ganz, ganz tollen Sommer. Und Kaufis Rush Hour, keine Sorge, kommt dann wieder ab Anfang September hier bei Live Radio. Jetzt auf jeden Fall schöne Sommerferien.
1: Jetzt kommen wir langsam zum Schluss und geben Ihnen sozusagen als kostenlose Zugabe noch einen gespielten Witz. Viel Vergnügen.
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20: Hier ist das Tirolwetter bei Live-Radio mit Valentina Leitinger. Auch jetzt am Abend gibt es noch heiße Temperaturen im ganzen Land. Topwert aktuell in Innsbruck bei 37 Grad, in Schwaz messen wir 35 und in Neustift 29 Grad. In der heißen Luft brauen sich gerade ein paar gewitzrige Schauer zusammen. Vor allem rund um Osttirol und im Nordtiroler Unterland wird es jetzt im Laufe des Abends teilweise nass. Großteils klingt der Tag aber trotzdem fein sonnig aus. Auch die nächsten Tage ist kein Ende der Hitzewelle in Sicht, wie die Live-Radio-Vorschau zeigt. Morgen Freitag bis zu 38 Grad. Ab dem Nachmittag geht's dann los mit Gewittern, die können teilweise heftig werden. Ziemlich ähnlich auch übermorgen Samstag, da hat's ein paar Grad weniger bei bis zu 33 Grad. Einzelne Gewitter sind da schon am Vormittag dabei. Jetzt geht's weiter mit den Weltnachrichten. Es ist genau 5 vor 7.
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21: Mit Melanie Wenig. Die anhaltende Dürre setzt Österreichs größten Stromerzeuger, den teilstaatlichen Verbund, mächtig unter Druck. Weil viel zu wenig Wasser durch die heimischen Flüsse fließt, ist die Stromproduktion aus Wasserkraft im ersten Halbjahr rund ein Drittel unter den langjährigen Durchschnitt gefallen, sagt Verbundchef Michael Struggel.
22: Das ist noch einmal schlechter als im Vorjahr. Wir hatten im Vorjahr einen Erzeugungskoeffizienten von 0,79 und das war schon ein Wasserjahr, das eines der schlechtesten gewesen ist. Das Jahr 2026 ist tatsächlich mittlerweile das trockenste Jahr, seit wir hydrologische Aufzeichnungen machen und das sind immerhin 100 Jahre.
21: Trotz des Minus bei der Wasserkraft ist die Stromversorgung in Österreich laut den heimischen Behörden aber weiterhin gesichert. In der Zwischenzeit gibt's den nächsten Korruptionsprozess, und zwar gegen den Industriellen Siegfried Wolf und Ex-Finanzminister Hans-Jörg Schelling. Verhandelt wird in Wiener Neustadt. Der Vorwurf, Wolf soll einer Beamtin zu einem Spitzenposten verholfen haben. Im Gegenzug soll sie ihm eine Steuerschuld von 630.000 Euro erlassen haben. Schelling soll dabei geholfen haben. Beide bestreiten die Vorwürfe. Hunderte Migranten, Erwachsene wie auch Jugendliche, sind in den vergangenen Tagen über das Meer in die spanische Exklave Ceuta in Nordafrika gekommen. Der Regierungschef des Gebiets hat die spanische Regierung deshalb jetzt aufgefordert, den Notstand auszurufen. Die Kapazitäten vor Ort würden bei weitem nicht mehr ausreichen. Und in Wien mussten gestern rund 250 Passagiere aus einem defekten Railjet bei Schwechat evakuiert werden. Wegen eines technischen Gebrechens ist der Zug stehen geblieben. Die Fahrgäste mussten mit den Bussen zum Flughafen gebracht werden. Während des Einsatzes hat der Bahnverkehr kurzzeitig gestoppt werden müssen. Reisende sind mit Wasser versorgt worden.
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20: Gute Nachrichten gibt's im Außerfern. Die Unfallstelle auf der B179 Fernpassstraße ist aufgehoben. Im Reststau gibt's jetzt aber bei Reute in Richtung Füssen noch 40 Minuten mehr Fahrzeit. Wir schauen nach Hall. Bei der Kreuzung beim Retzerwerk ist die Ampel ausgefallen. Die Einsatzkräfte sind bereits informiert. Seid hier bitte besonders vorsichtig unterwegs. Und bitte nicht zu schnell unterwegs sein. Die neuesten Blitzer für Tirol nur hier bei uns auf Live-Radio. Auf der A12 Inntal-Autobahn Innsbruck Richtung Kufstein steht die Polizei beim Rastplatz in Münster und kontrolliert die Geschwindigkeit. Danke an unsere Live-Radio-Verkehrsmelder fürs Anrufen. Falls ihr noch was seht, Staus und Blitzer jederzeit melden unter 0512 20 80 85. Dankeschön und gute Fahrt.

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1: Hier ist das Tirolwetter bei Live-Radio mit Valentina Leitinger. Um 7:35 auch jetzt am Abend, messen wir noch Temperaturen jenseits der 30 Grad. Am wärmsten ist in Innsbruck bei 36 Grad, in Imst messen wir 34 und in Achenkirch noch 31 Grad. Nass wird jetzt in den nächsten Stunden vereinzelt in Osttirol und im Nordtiroler Unterland. Großteils klingt der Tag aber trotzdem sonnig aus. Auch die nächsten Tage ist kein Ende der Hitzewelle in Sicht, wie die Live-Radio-Vorschau zeigt. Morgen Freitag bis zu 38 Grad. Ab dem Nachmittag geht's dann los mit Gewittern, die können teilweise heftig werden. Ziemlich ähnlich dann auch übermorgen Samstag, da hat es aber ein paar Grad weniger bei bis zu 33 Grad. Einzelne Gewitter sind da schon am Vormittag dabei.
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11: Mit Beate Lehner. Bei den sehr hohen Preisen fürs Tanken in Tirol derzeit wird die Spritpreisbremse jetzt verlängert. Vorerst bis Ende August wird die Mineralölsteuer um 1,9 Cent pro Liter gesenkt, heißt es heute aus dem Wirtschaftsministerium. Für die Gewerkschaft geht das nicht weit genug, auch die Gewinnspannen für die Tankstellen müssten begrenzt werden, heißt es. 4 Verletzte bei einem Unfall heute Mittag in Kirchdorf. Der Fahrer eines Pritschenwagens gerät auf die Gegenfahrbahn. Erst touchierte ein entgegenkommendes Auto, dann prallt er gegen einen LKW. 4 Personen werden verletzt, der 24-jährige Pritschenwagenfahrer sogar schwer. Die Loferer Straße hat während des Unfalls fast 2 Stunden lang komplett gesperrt werden müssen. Und 2 Spiele innerhalb von 24 Stunden im Tivoli-Stadion. Das geplante Doppel dieses Wochenende ärgert WSG-Coach Philipp Semlitsch massiv. Die Rasenqualität sei ohnehin schon schlecht. So etwas sei eine kleine Katastrophe, schimpft der WSG-Trainer. Morgen um 18.30 Uhr spielt Wacker gegen Bregenz. Am Samstag trifft die WSG um 17 Uhr ebenfalls im Tivoli-Stadion auf Sturm Graz. 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
1: Gute Nachrichten gibt's im Außerfern. Die Unfallstelle auf der B179 Fernpassstraße ist aufgehoben und geräumt. Im Reststau gibt's jetzt bei Reute, aber noch in Richtung Füssen, eine Viertelstunde mehr Fahrzeit. Und wir bleiben noch auf der Fernpassstraße. Bei der Ausreise nach Deutschland dauert's beim Grenztunnel Füssen ebenfalls eine Viertelstunde länger. Falls ihr noch was seht, Staus und Blitzer bitte melden unter 0512 20 80 85. Dankeschön und gute Fahrt. 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
1: Das Zusammenkämmerfest in Bad Hering. Kommenden Samstag laden die Altherrenfußballer Bad Hering zum 50-jährigen Jubiläum ein. Ab 16 Uhr am überdachten Dorfplatz beim Gemeindeamt. Am kommenden Sonntag ist die TT zu Gast bei den Sommerbergbahnen Langes, Lermus, Biberwir von 10 bis 15 Uhr. Für alle TT-Club-Mitglieder ist die Bahnfahrt gratis. Infos unter club.tt.com. Und der Milser Kirchtag am 14. und 15. August am Dorfplatz in Mils. Von der Tegernseer Tanzelmusi bis zu den Lungauern, es sind wieder viele Musikgruppen mit dabei. Alle Infos und die Tickets unter milser-kirchtag.at.
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6: Hier ist das Tirolwetter bei Live-Radio mit Valentina Leitinger. Ein paar Regenwolken gibt es jetzt gerade vereinzelt in Osttirol. Die können in den nächsten Stunden auch noch ins Nordtiroler Unterland weiterziehen. Ansonsten bleibt es aber trocken. Topwert aktuell in Innsbruck bei 35 Grad. In Breitenbach messen wir 33 und in Kals 26 Grad. Auch die nächsten Tage ist kein Ende der Hitzewelle in Sicht, wie die Live-Radio-Vorschau zeigt. Morgen Freitag bis zu 38 Grad. Ab dem Nachmittag geht's dann schon los mit Gewittern, die können teilweise heftig werden. Ziemlich ähnlich dann auch übermorgen Samstag, da hat's ein paar Grad weniger bei bis zu 33 Grad. Einzelne Gewitter sind da schon am Vormittag dabei. Jetzt geht's weiter zu den Weltnachrichten. Es ist genau 7:55.
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7: Mit Melanie Wenig. Der Streit zwischen FIFA und UEFA geht in die nächste Runde. 55 Mitglieder der Europäischen Fußballunion drohen dem Weltverband geschlossen mit einem WM-Boykott bei Männern und Frauen, falls FIFA-Boss Infantino den Investorendeal durchzieht. Der Plan ist ja, Eigentumsanteile an der Weltmeisterschaft an private Investoren zu übertragen. Infantino gerät unter Druck. Ohne die Europäer und Kaliber wie Spanien, England, Frankreich und Co. würde die WM ihren sportlichen Wert einbüßen. Die Regierung verlängert die Spritpreisbremse, und zwar bis Ende August. Die Mineralölsteuer bleibt dabei um 1,9 Cent pro Liter gesenkt. Alex Feconia, doch nicht allen geht das weit genug.
8: Sinken die Preise an den internationalen Märkten, müssen das auch die Tankstellen an ihren Zapfsäulen weitergeben. Das gilt weiterhin. Was aber fehlt, ist eine Grenze für die Gewinnspannen der Tankstellen. Die Spritpreisbremse selbst wirke aber bereits, sagt Wirtschaftsminister Hartmannsdorfer. Das würden Zahlen der E-Control zeigen. Der ÖGB sieht das aber ganz anders und kritisiert, dass der Regierung damit ein wirksames Mittel gegen hohe Preise fehlt.
7: Kritik kommt aber nicht nur vom ÖGB, auch FPÖ und Grüne sind unzufrieden, nicht zuletzt, weil die Spritpreise zuletzt weiter gestiegen sind. Nachdem die Regierung die Wehrdienstreform präsentiert hat, bleibt unklar, wie viel die Reform kosten wird. Die Wehrdienstkommission schätzt die Kosten auf 250 Millionen Euro pro Jahr. Offen ist, wer die Kosten tragen soll. Aus dem Büro von Kanzler Stocker hieß es zuletzt, die Finanzierung der Reform befindet sich noch in den Verhandlungen. Und mit einer Karte, auf der alle Länder Afrikas falsch beschriftet waren, hat das US-Außenministerium für Aufregung gesorgt. Die Karte hat bei einer internationalen Konferenz in Rio de Janeiro für Verwunderung gesorgt. Das Außenministerium übernimmt volle Verantwortung und erklärt, ein Teammitglied hätte die Afrika-Karte vor dem Event hastig bearbeitet. Die Nachrichtenagentur Reuters sagt, ein Wasserzeichen deutet darauf hin, dass sie mit dem KI-Anbieter OpenAI erstellt wurde.
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6: Einen Staupunkt gibt es jetzt am Abend und zwar im Außerfern auf der B179 Fernpassstraße. Bei der Ausreise nach Deutschland dauert es beim Grenztunnel Füssen 20 Minuten länger. Ansonsten läuft's. Schönen Abend und gute Fahrt.

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0: An alle, die bei der Nachtschicht sind, wir sind bei euch.
1: 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Und jetzt die aktuelle von
0: Olivia Rodrigo. Drop

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